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1: Ich bin Helen Martin. Der Hantavirus-Ausbruch auf einem Kreuzfahrtschiff dürfte bei so manchem schlechte Erinnerungen hervorgerufen haben an Corona. Der Chef des Robert-Koch-Instituts, Lars Schade, hat im ZDF aber betont:
2: Ja, das Hantavirus ist natürlich für die Personen, die es betrifft und die daran erkranken, ein Virus, das eben sehr schwer krank machen kann. Aber die gute Nachricht ist eigentlich, das ist kein Virus, das sich verbreitet. Und insofern kann ich, glaube ich, sagen, ich sehe eigentlich keine Gefährdung für die Bevölkerung in Deutschland und auch keine Pandemiegefahr.
1: Mittlerweile wurden 94 Passagiere des Schiffs von Teneriffa ausgeflogen. 4 Deutsche sind gerade auf dem Weg nach Frankfurt. Von dort werden sie in ihre Bundesländer gebracht. War es das mit der Entlastungsprämie von 1.000 Euro? Sowohl Bayerns Ministerpräsident Söder als auch seine Kollegin aus Mecklenburg-Vorpommern, Schwesig, halten die Idee für gescheitert. Beide fordern stattdessen eine Einkommensteuerreform. Bundeskanzler Merz hatte angekündigt, dass über weitere Entlastungen für die Bürger gesprochen werden soll. Das soll morgen beim Koalitionsausschuss passieren. Die Bundesnetzagentur warnt vor moderat steigenden Gaspreisen. Agenturchef Müller hat im Redaktionsnetzwerk Deutschland gesagt, nach Ablauf der Preisgarantien könne es bei Anschlussverträgen zu Preissteigerungen kommen. Beim Strom sei die Entwicklung umgekehrt, der werde tendenziell günstiger durch den hohen Anteil an erneuerbaren Energien. Die gesetzlichen Krankenkassen fordern von Bund und Ländern mehr Geld für die Pflegeversicherung. GKV-Chef Blatt hat der Rheinischen Post gesagt, würden die Länder die Investitionskosten in Heimen übernehmen, könnten Bewohner sofort um rund 500 Euro pro Monat entlastet werden. Gesundheitsministerin Wagen will Vorschläge für eine Reform vorlegen, um die Finanznot der Kassen zu lindern. Zum Abschluss des vorletzten Spieltags in der Fußball-Bundesliga hat Union Berlin einen historischen Erfolg eingefahren. Das 3:1 in Mainz war der erste Sieg unter Trainerin Marie-Louise Eter. Zuvor hatte sich Heidenheim einen Showdown im Abstiegskampf erspielt. Der FCH siegte mit 3:1 in Köln. Damit gehen die letzten 3 der Tabelle, also Wolfsburg, Heidenheim und St. Pauli, punktgleich in den letzten Spieltag. Im ersten Sonntagsspiel gewann Hamburg gegen Freiburg mit 3:2.
0: Das Wetter.
1: Zum Teil sind kräftige Schauer und Gewitter unterwegs, die lassen später aber nach. Das Ganze bei 14 bis 9 Grad. Tagsüber zeigt sich höchstens kurz die Sonne, sonst ziehen von Westen her immer wieder Wolken mit Regen und Gewittern durch. Die Höchstwerte erreichen 12 bis 19 Grad.
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1: Ich bin Helen Martin. Bayerns Ministerpräsident Söder und seine Kollegin aus Schleswig-Holstein-Schwesig raten der Bundesregierung, die Entlastungsprämie für Arbeitnehmer vom Tisch zu nehmen. Beide sind stattdessen für eine Einkommensteuerreform. Der Bundesrat hatte die Prämie am Freitag gestoppt. Geplant war, dass Arbeitgeber bis zu 1.000 Euro steuerfrei zahlen können. Morgen berät der Koalitionsausschuss darüber, wie man Bürgerinnen und Bürger noch entlasten könnte. 4 Deutsche vom Kreuzfahrtschiff Hondius sind auf dem Weg nach Frankfurt am Main. Sie waren von Teneriffa ausgeflogen worden und am Abend in den Niederlanden gelandet. In Frankfurt angekommen, werden die 4 Personen in ihre Heimatorte gebracht. Dort entscheiden die örtlichen Gesundheitsbehörden, wie die Quarantäne gestaltet wird. Laut der WHO gibt es 6 bestätigte Hantavirusfälle und 2 Verdachtsfälle. 3 Menschen davon sind gestorben, darunter auch eine Deutsche. US-Präsident Trump hält die Antwort des Irans auf den US-Vorschlag zur Beendigung des Krieges für völlig inakzeptabel. Das hat er auf seiner Plattform Truth Social mitgeteilt. Tina Eck berichtet aus Washington.
2: Es ging unter anderem um Sanktionen, Irans Atomprogramm und die Straße von Hormuz, die bekannten Streitpunkte also. Aus Teheran verlautete, man habe den USA ein Ende aller Kampfhandlungen, auch im Libanon, und Sicherheit bei der Schifffahrt vorgeschlagen. Nach Trumps Ablehnung ist unklar, wie es jetzt weitergeht. Möglich, dass die USA einen neuen Plan vorlegen.
1: Im Münchner Rathaus wird's heute feierlich. Der neue Oberbürgermeister Dominik Krause bekommt die goldene Amtskette von seinem Vorgänger Dieter Reiter überreicht. Der 35-jährige Grünen-Politiker hatte sein Amt bereits am 1. Mai angetreten. Am Nachmittag steht dann die erste Sitzung des neu gewählten Stadtrats an. Auf der Tagesordnung steht unter anderem das Oktoberfest. Die Fußballer von Union Berlin haben das letzte Sonntagsspiel dieser Bundesliga-Saison gewonnen. 3:1 der Sieg in Mainz, der erste unter Interimstrainerin Marie-Louise Ether. Zuvor sorgte Heidenheim für maximale Spannung im Abstiegskampf. Nach dem 3:1-Sieg in Köln gehen der letzte, vorletzte und der Relegationsplatz, also St. Pauli, Heidenheim und Wolfsburg, punktgleich in den letzten Spieltag. Im ersten Sonntagsspiel hatte Hamburg mit 3:2 gegen Freiburg gewonnen.
0: Das Wetter.
1: Heute zeigt sich höchstens kurz die Sonne, sonst ziehen von Westen her immer wieder Wolken mit Regen und Gewittern durch. Die Höchstwerte erreichen 12 bis 19 Grad. Morgen und am Mittwoch wechseln sich Wolken und kurze sonnige Phasen ab. Die Schauer lassen nach, zumindest vorübergehend. Christi Himmelfahrt wird dann wieder eher ungemütlich mit Schauern und Gewittern.
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1: Ich bin Helen Naden. Guten Morgen. Die Entlastungsprämie von 1000 Euro ist vom Tisch, zumindest für CSU Söder. In der ARD hat er gesagt,
2: eine gut gemeinte Ehe. Es hat sich dann in den Tagen danach gezeigt, dass sie in der Wirtschaft auf großen Widerstand gestoßen ist. Ich hatte gedacht, dass es da Absprachen gegeben hätte mit der Wirtschaft. Ob das vielleicht gut sein könnte, war offenkundig der Fall.
1: Am Freitag hat der Bundesrat die Prämie abgelehnt. Morgen, am Dienstag, tricht der Koalitionsschuss, um darüber zu sprechen, wie die Bürgerinnen und Bürger noch entlastete. Nach dem Tod des Bundesrats ist die geplante Entlastungsprämie für Arbeitnehmer wohl Tisch. CSU-Chef Söder und SPD-Ministerpräsidentin Schleswig raten der Bundesregierung, das Vorhaben abzuhaken und stattdessen gleich einer Einkommensteuerreform zu gehen. Am Dienstag dürfte das Thema im Koalitionsausschuss diskutiert werden. Die gesetzlichen Krankenkassen fordern von Bund und Ländern mehr für die Pflegeversicherung. KV-Chef Blatt der Rheinischen Post sagt, würden die Länder die Investitionskosten in Hand übernehmen, könnten Bewohner sofort um rund 500 Euro pro Monat entlastet werden. Gesundheitsministerin Wagen Vorschläge für eine Reform vorlegen, um die Finanznot der Kassen zu lindern. 600 Kilometer in 90 Stunden. Das hat Läufer Sachi zwar geschafft, aber er ist trotzdem Ziel im US-Staat Kalifornien angekommen. 123 Stunden ist der Wiener gelaufen, bis er den Santa Capier bei Los Angeles erreicht hat. Gestartet war er im Death Valley, Kalifornien. Hunderttausende haben seinen Lauf im Leim verfolgt. Die Fußballer von Union Berlin haben das Sonntagsspiel der Bundesliga-Saison gewonnen. 3:1 des in Mainz, der erste unter Interimstrainerin Marie-Louise Herr. Zuvor sorgte Heidenheim maximale Spannung im Abstiegskampf. Nach dem 3:1 in Köln gehen letzte, vorletzte und der Relegationsplatz, also St. Pauli, Heidenheim und Wolfsburg, punktgleich in den letzten Spieltag. Im ersten Sonntag hatte Hamburg mit 2:2 gegen Freiburg gewonnen.
0: Das Wetter.
1: Heute zieht sich höchstens die Sonne, sonst ziehen von Westen her wieder Wolken, Regen und Gewitter. Die Höchste erreichen 12 bis 19 Grad. Morgen und am Mittwoch wechseln sich Wolken, kurze sonnige Gassen ab, Schauer lassen nach, zumindest vorübergehend. Christmasfahrt wird dann wieder ungemütlich, Schauern und Gewitter.

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1: Ich bin Stadtschütz. Guten Morgen. Der Handrausausbruch am Kreuzfahrtschiff dürfte bei so manch schlechte Erinnerungen hervorgerufen haben. Corona. Der Chef des Robert-Instituts Schad im ZDF betont.
2: Ja, das Hunter-Virus natürlich für die Bohnen, die es betrifft. Und dann erkranken. Ein Virus, das eben sehr krank machen kann. Aber die gute Nachricht ist natürlich, das ist kein Virus, das sich verbreitet. Und insofern kann ich klar sagen, ich sehe eigentlich eine Gefährdung für die Bevölkerung in Deutschland und keine Pandemiegefahr.
1: Mittlerweile sind 4 Passagiere nach Deutschland gebracht worden. In ihren Heimatbundesland müssen sie in Quarantäne. Wie genau die aussieht, entscheiden die örtlichen Behörden. War es endgültig mehr Entlastungsprämie von 1.000 Euro steuerfrei? Sowohl Bayerns Ministerpräsident Söder als auch seine Amtskollegin aus Mecklenburg-Vorpommern Schwesig halten die Idee für gescheit. Beide von stattdessen eine Einkommensteuerreform. Bundeskanzler Merz hatte angekündigt, dass über weitere Entlastungen für die Bürger gesprochen werden soll. Das soll morgen im Koalitionsausschuss passieren. Bundesnetzagentur warnt vor moderat steigenden Gaspreisen. Agenturchef Mahr hat dem Redaktionsnetzwerk Deutschland gesagt, nach Ablauf der Preisgarantien könne es bei Schlussverträgen zu Steigerungen kommen. Beim Strom sei die Entwicklung umgekehrt, werde tendenziell günstiger durch den Anteil an erneuerbaren Energien. Im Münchner Haus wird es heute feierlich. Der neue Oberbürgermeister Dominik Krause bekommt die goldene Kette von seinem Vorgänger Dieter Reit überreicht. 35-jährige grünen Politiker sein Amt bereits 1. Mai angetreten. Am Nachmittag steht dann die erste Sitzung des neu gewählten Stadtrats an. Auf der Tagesordnung steht unter anderem das Oktoberfest. Es war ein torreicher Sonntag in Fußball-Bundesliga. Am Abend hat Union Berlin einen 3:1-Erfolg in Mainz gefeiert. Vorsetzte Heiden seine Aufholung fort. Nach 3:1 gegen Köln ist der FC nun vorletzt punktgleich mit St. Pauli und Wolfsburg. Spannung pur. Am letzten Spieltag, alle drei Teams spielen noch gegen den Abstieg. Im ersten Sonntagsspiel feierte der SV einen 3:2-Sieg gegen Freiburg.
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3: Das sind die Themen lokalen Nachrichten und halb. Motorradfahrer bei Zusammenstoß auf der Italstraße ist verletzt. Göttingen trauert Ehrenringträger Klaus Müller. Spielzeugleihe in Pausen erweitert Angebot. Mühldorfer Beratungsstelle unterstützt bei kompletten Lebenslang und Premiere des Mittelaltermarktes auf Tüsslingen bestert die Besuch. Mehr dazu halb.
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1: Heute zeigt sich bis kurz die Sonne und ziehen von Westen her immer wieder Wolken mit Regen und Gewitter durch. Die Höhenwerte erreichen 12 bis 19 Grad. Morgen und am Mittwoch wechseln sich Wolken und kurze Sonnenphasen ab, die Chancen nach zumindest rübergehen. Christi Himmelfahrt dann wieder eher ungütlich mit Schauern und Gewittern.
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4: Der Verkehrsservice am Montagmorgen, einen wunderschönen guten Morgen. Wir schauen auf die Straßenkarte, was sieht man? Nichts ist los am Freifahrt. Ich wünsche Ihnen eine gute, kommen Sie gut und sicher Ihr Ziel.
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4: Wunderschönen guten Morgen, wunderschönen Montagmorgen. Wir starten in eine neue Woche, aber es ist eine Woche mit Unterbrechungen. Wenn man es schickt gemacht hat, hat man vielleicht das Wochenende, den Donnerstag, ist Christi Himmelfahrt und zugleich auch Vatertag. Ja, da kann man den Freitag frei in Brückentag nehmen und schon haben wir für das Wochenende. Ja, freuen wir uns auf eine nächste Woche. Mein Name ist Thomas Föckersberg und der Föcki wünscht wunderschönen guten Morgen.

Michel und sein Dornröschen ist aufgewacht. Ja, die Menschen stehen unter Druck, so auch in Rosenheim. Und jetzt kommt eine verrückte Geschichte. In Rosenheim ist das teuerste Toilettengeschäft errichtet worden an diesem Wochenende, denn ein Mann hat eine Hauswand gebieselt, sagen wir mal so, uriniert heißt im Beamtendeutsch. Aber ich sage jetzt, der hat Hibis. Und dann war aber genau hinter ihm eine Streif, die ist dann geblieben ausgestochen. Und dann haben sie ihn gefragt, ja, was er mache. Und dann meinte der junge Mann, er habe den enormen Druck nicht standhalten. Steht wortwörtlich so im Polizeibild. Ende von 40 Euro. 40 Euro in eine Hauswand winkeln, das ist wirklich eine teure Toilette. Das war ein teures Geschäft. Aber er kann enormen Druck, also das kenne ich doch von ihr her, oder? War das der Herr Kahn, der gesagt hat, dieser enorme Druck, dieser Druck. Aber anders gemeint, es ging um Fußball. Bei dem jungen Mann Rosenheim ging es ums Bieseln. Guten Morgen.

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Der Morgen auf Radio ist wunderschönen guten Morgen. Wir starten in eine neue Woche. Und es war einiges los auf diesem Stand. Bringt natürlich mit ersten Look-Nachrichten des Tages Kollege Rastenger gegen Halbsen. Wir haben natürlich das Telegramm und schauen auch auf den neuen Sport. Ein sehr erfolgreiches Ende für die heimischen Vereine. Hallo.

6 Uhr und 23 Minuten, 7 Minuten noch, dann geht's rein. Und das Wichtigste natürlich aus der Region. In der zweiten halben Stunde schauen wir dann auf die Welt des Sports, zwar national und international. Und nochmal spannend in der Fußball-Bundesliga.

0: Folge 7 ist frei um genau 6.30 Uhr. Minuten 7.
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2: Ralf Stenger, guten Morgen. Gestern Nacht kollidierten auf Stadtstraße 2048 bei Rattenkirchen ein PKW und ein Motorrad. Der Biker hat glücklicherweise leichten Verletzungen davon und musste ins Krankenhaus. Die Feuerwehren aus der Umgebung sicherten die Unfallstelle auf Höhe Unterkagen und reinigten Fahrbahn. Die Strecke zwischen Wittenbach und Oberhofkirchen war rund eine Stunde voll gesperrt. Die Polizei Mühl hat die Ermittlungen zum Unfall her aufgenommen. Die Kreisstadt Attingen nimmt Abschied von einer der brilliertesten Persönlichkeiten. Klaus Müller ist Freitag im Alter von 85 Jahren verstorben. Der CSU-Kommunalpolitiker war 42 Jahre lang Mitglied des Stadtrats und prägte als langjähriger Fraktionssprecher sowie als Funktionär des TV Altötting über Jahrzehnte öffentliche Leben. Für seine Verdienste wurde der gebürtige Berliner 2018 mit der goldenen Ehrenmedaille der Stadt ausgerechnet. Zuletzt engagierte er sich in der Seniorenunion und verfolgte das Stadtgeschehen aktiv. In der kommenden Sitzung des Staats sowie Sitzung des Turn 1 wird Klaus Müller mit einer Schweigeminute geehrt. Das Familie in Burghausen setzt weiterhin auf das Prinzip Laien kaufen und bietet seit 20 Jahren hochwertiges Spielzeug an. Burghauser ist die Service gegen Emotion kostenlos. Ganz neu im Sortiment sind nun Autocare-Sitze, die auch die Nutzung des lokalen E-Car-Sharings für Familie erleichtern. Interessierte können das Angebot online einsehen oder per E-Mail reservieren. Bis zum September gelten Sommeröffnungszeiten Montag bis Donnerstag 8 bis 12 Uhr wie 14 bis 10 Uhr am Freitag nur bis 12. Ab Oktober öffnet das Haus am Freitagnachmittag wieder für die billige Indoor-Spielwelt. Die Schülerinnenberatung im Gesundheitsamt Mühldorf verzeichnete 2025 einen Anstieg der Beratungsstunden. Trotz On-Recherche so viele Menschen das persönliche Gespräch, da finanzielle Sorgen und Anträge zu Elterngeld oder Wohngeld die Fälle komplexer machen. In der Konfliktberatung beteiligen sich Partner mittlerweile deutlich häufiger als früher. Ein Schwerpunkt bleibt die Prävention durch sexuelle Bildung, Schulen sowie Unterstützung Fehlgeburten. Im aktuellen Jahr 2026 feiert die staatliche Beratung zudem 50-jähriges Jubiläum. Am vergangenen Wochenende verwandelte sich das Schloss Tüßling erstmals in eine mittelalterliche Erlebniswelt. Rund 25 Lagergruppen und 80 Händler boten den Gästen ein authentisches Bild vergangener Zeiten. Neben historischem Handwerk sorgt Gaukler, Zauber und eine abendliche Feuershow Unterhaltung am gesamten Gelände. Ein besonderes Highlight waren die Ritterturniere des Showteam Kaiser, bei denen packende Duelle zu Pferd präsentiert wurden. Auch für die Kinder gab es Bogenschießen und eine Mitmachzirkus zahlreiche Attraktionen. Die gelungene Premiere des neuen Veranstaltungsfahrts stieß bei Besuchern auf große Begeisterung.
0: Kommt zum Blick aufs Wetter. Ja, in dem IRC-Radio bekommt heute unbeständiges Wetter die Übung. Meistens ist es bewölkt und es kann einzeln auch kräftige Gewitter geben und zeitweise das aber dann auch sonnige Abschnitte. Also man könnte auch sagen, es ist Abrütter bei 10 bis 19 Grad. Der Dienstag, ja, da wird Regen weit im IRC-Radio. Aber die ziehen sich langsam in Richtung Alpen zurück und dann wird es sonnig, aber zeitweise auch bewölkt. Temperaturen

0: bis 11 Grad und der Mittwoch, ja, da erholt sich ein bisschen das Wetter. Es gibt mehrere sonnige Abschnitte, Temperaturen von 12 bis 17 Grad. Zum Abend hin ist dann auch schon wieder Regen möglich. Das aktuelle Wetter.
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0: Schauen wir auf die Straßen und da immer nichts. Gott sei Dank, Freifahrt. Ich wünsche Ihnen eine gute Fahrt. Kommen Sie gesund und heil an Ihr Ziel.

0: 39 Minuten und halb sieben.
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0: Mann, wird ein letzter Spieltag in der Fall-Bundesliga. Es geht noch um die Champions League-Plätze und der Abstiegskampf. Boah, Heidenheim, Wahnsinn. Drei Teams spielen um einen Absteigerplatz. Also da ist wirklich einiges geboten. Sporttelegramm.
2: Fußball. Was wird das für ein Krimi-Fisch am letzten Bundesliga-Spieltag? Heidenheim hat Köln mit 2:1 gewonnen, ist nun punktgleich mit dem neuen letzten St. Pauli und Wolfsburg auf dem Relegationsplatz. FH-Präsident Holtmann sagte bei den...
3: Also wenn ich zurück an die Zeit Ostern, da hat keiner mehr einen Cent auf uns gewählt. Aber jetzt haben wir alle den Unglaublichen schon am letzten Spieltag. Das hätte vor Wochen niemand geglaubt und ich bin stolz auf die Mannschaft.
2: Am Abend feiert Union dann den ersten Sieg unter Trainerin Marie-Louise 3:1 in Mainz und der HSV siegte zuvor Freiburg mit 2:2. Basketball. Die BBL-Runde ist beendet und alle drei bayerischen Teams stehen in Playoffs. Spitzenreiter München gewann gestern mit 77:67 gegen Oldenburg. Nürnberg sicherte sich Platz 3 mit einem 102:83 gegen Bonn und Würzburg der sich Rang 5 durch ein 65:58 gegen Ludwigsburg. Okay, die deutsche Nationalmannschaft hat WM-Generalprobe gegen die USA verloren. Zu 5 hieß es Innenheim gegen den Olympiasieger. Jetzt geht's ab in die Schweiz am Freitag. Steht erste WM-Spiel gegen Finnland ab. Und da war der Sport Justin Hamm.
0: Und die lokale Übersicht, alle Sportergebnisse vom vergangenen Wochenende, jetzt dann in der Stunde zwischen 7 und 8.
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0: Morgen auf Radio SW. Sollten Sie es über einen Streamingdienst hören, Alexa oder ähnliches, da gibt es heute Morgen Leihstörungen. Es wird aber schon daran gearbeitet, dass diese Störung behoben
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0: Ja, der Start in die neue Woche soll recht gut und ruhig verlaufen. Gut möglich, dass sich mit Menschen umschlagen, die Sie provozieren wollen. Das soll Sie aber gar nicht groß interessieren. Gehen Sie falls nötig einen Kompromiss ein, aber nur, wenn auch die anderen dafür bereit sind. Sie finden eine langfristige Lösung, denn wir heute abnehmen Mond den Fischen. Schauen wir aufs Zuhause. Diese Mondkonstellation ist absolut perfekt zum Wäschewaschen. Kleiner Tipp, Essig ist ein effektiv günstiger und umweltfreundlicher Ersatz für Milchspüler. 30 bis 60 Milliliter Wasserhaushalt Essig, also kein Essigessenz. Übrigens, Weichspülerfach enthärt das Wasser, entfernt Kalk und Waschmittelreste, desinfiziert und lässt die Wäsche weich werden. Schauen wir Pflanzenwelt. Alles, was man Fischetagen erntet, sollte schnellstmöglich auch verarbeitet werden oder beziehungsweise gießen werden, dass Erntegut schnell zu faul beginnen. Ein bisschen zu fiss. Bei ab dem Mond inzwischen lohnt es im Wellness-Tag oder zumindest ein, zwei Stunden Schwimmen im Hallenbad. Das entspannt nicht nur Körper und Geist, sondern auch die Seele gleichermaßen. Und sie fühlt sich danach wunderbar. Geht zur Ernährung. Verzichten Sie mal auf Fisch oder Fleisch und setzen lediglich Blattgemüse auf Ihren Speiseplan. Blattgemüse umfasst stoffreiche Pflanzen, die am Wetter und oft Stiele essbar sind. Darunter Spinat, Mangos, diverse Blattsalate, zum Beispiel Salat, Kula, Feldsalat, Kohlarten wie der Grünkohl oder Knackkohl, wie Wildkräuter, wie Brennnesseln. Und was gelingt heute besonders gut? Heute ist ein guter Zeitpunkt für Haarpflege, Haarfärben, Haare schneiden. Ja, Haare schneiden müssen es aber dann selber machen, weil die meisten Zuhörer haben ja heute zu. Blöde vom Mond. Aber

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1: Ich bin Stefan Schütz. Guten Morgen. In der Bundesregierung gestrebte Entlastungsprämie von 1.000 Euro steuerfrei ist für CSU-Chef Söder vom Tisch. Er sagte der AD.
2: Eine gut gemeinte Ehe. Es hat sich dann in den Tagen danach gezeigt, dass sie in der Wirtschaft auf großen Widerstand gestoßen ist. Ich hatte gedacht, dass es da Absprachen gegeben hätte mit der Wirtschaft. Ob das vielleicht gut sein könnte, war offenkundig der Fall.
1: Am Freitag hatte der Bundesrat die Prämie abgelehnt. Morgen trifft sich der Koalitionsausschuss, um darüber zu sprechen, wie man die Bürgerinnen und Bürger entlasten könnte. Trotz Hunter-Virus-Ausbruchs auf einem Kreuzfahrtschiff sieht der Chef des Robert-Koch-Instituts keine Gefahr für die Bevölkerung. Das Virus könnte schon sehr krank machen, sagte Lars Schade ZDF. Gute Nachricht sei kein Virus, das schnell verbreitet. Die 4 deutschen Passagiere sind am späten Abend von Eindhoven nach Frankfurt gebracht worden. Von hier aus geht's in ihre jeweiligen Bundesländer in Quarantäne. Sachsen-Anhaltsministerpräsident Schulz hat sich dafür ausgesprochen, Bürgerempfänger als Erntehelfer einzusetzen. Der Rheinpost sagte der CDU-Politiker, es gebe zu viele Fälle, in denen es Leistungen ohne Gegenleistung gebe. Das sei ungerecht denjenigen gegenüber, die das System finanzierten. Schulze fügte hinzu, wer voll erwerbsfähig sei und ganze Woche zu Hause sitze, dürfe künftig nicht auch so weitermachen. Musik beim Joggen, Krafttraining oder auf dem Weg zur Arbeit. Bluetooth-Kopfhörer sind weit verbreitet. Immer wieder kursieren im Netz Warnungen vor einer erheblich gefährlichen Strahlung der Geräte. Entwarnung nun vom Bund für Strahlenschutz. Bluetooth-Kopfhörer nutzen die nur eine geringe Leistung im Millibereich und in das Gewebe ums Ohr nicht liegen. So die Falte. Die Fußball von Union Berlin das letzte Sonnenspiel dieser Bundesliga-Saison gewonnen. 3:1 so der Sieg ins. Zuvor so Heidenheim für maximale Spannung im Abstiegskampf. Nach 3:1 in Köln gehen der letztvorletzte Relegationsplatzierte St. Pauli, Heidenheim und Wolfsburg gleich in den letzten Spieltag. Hamburg gegen Freiburg endete 3:3.
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3: Die Themen der Nachrichten nochmal. Motorradfahrer bei Zusammenstoß auf der Isenstraße leicht verletzt. Altötting trauert um ihren Ring, trägt Klaus Müller. Spielzeugleihe in Burghausen erweitert Angebot. Mühldorfer Beratungsstelle unterstützt bei komplexen Lebenslagen und Premiere des Mittelalterdaktes auf Schloss Tüßling begeistert die Besucher. Mehr dazu um.
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1: Heute zeigt sich höchst kurz die Sonne, ziehen von Westen immer wieder Wolken, Regen und Gewitter. Die Höchste erreichen 12, 19 Grad. Morgen und damit wechseln sich Wolken, kurze Sonne gibt es ab, die Schauer nach zumindest übergehen. Die Himmelfahrt wird wieder eher ungemütlich mit Schauern und dann.
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4: Und der Verkehrsservice hat für Sie die A90 Passrichtung München, Schwaben, sehr flüssiger Verkehr und öfters auch Stangen möglich. Bis zu 10 Minuten dauert es momentan länger. Dann haben wir Blitzer für Sie und zwar auf der B20 Ortsbereich Wurmanns quickt geblitzt. Außerdem wird geblitzt in Markt bei der Innbrücke. Egal, wo Sie unterwegs sind, wünsche ich Ihnen eine gute und vor allem störfreie Fahrt. Kommen Sie an Ihr Ziel.
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4: Guten Morgen. Ja, der Bundesliga ist schon pur, aber auf lokaler Ebene ist noch einiges möglich. Zum Beispiel der SV Erlbach, der kann immer noch von der Regionalliga Bayern träumen. Und wie die Ergebnisse vom Wochenende sind, das erfahren Sie in wenigen Anblicken. Mein Name ist Thomas Föckersberg, der Föcki sagt einen schönen guten Morgen.

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1: Es wird sportlich aus lokaler Sicht, da kann man sagen, ein erfolgreiches Ende für die heimischen Vereine. Wir beginnen in der Regionalliga. Der TSV Buch gewinnt gegen Viktoria Affenburg mit 6:3. Auch einen Heimsieg hatte der SV Burghausen gegen Spielvereinigung Abach. Hier ist das Spiel 3:0. Wir gehen in die Landliga Südraum von der Regionalliga weiter für den SV Erlbach. Sie spielen gegen SV Schalding in 2:0. Der Kirchhain Schwöring zu Hause gegen Sigundelfingen ebenfalls mit 2:0. In der Landliga Mitte gab es zu lachen für das SV Eckenfelden. Sie verlieren gegen den FC Dolfing mit 5:1. Wir gehen in die Landesliga Südost. Folgenergebnisse: Heimsieg für den TSV 1860 Rosen gegen die Eisenbahn aus Freilassing 3:0. SV Kastel und der Dornach trennen sich friedlich mit 2:2. Der SV Wasserburg gewinnt beim FC Schwabing München mit 1:0 und ein Kantersieg fährt Chiemgau Raunstein beim SVN München. Sie gewinnen mit 6:0. Soweit der Sport vom Wochenende aus lokaler Sicht.
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0: Wenn es geklappt hat. Ich mir natürlich wäre, also zum Beispiel ein Buch oder was Schönes zu anziehen oder
1: Urlaub im Westen.
0: Wenn jetzt zum Beispiel wie was mit mir ist, dann geht man mit Leuten weg. Aber niemand, der was kaufen würde dafür.
2: Guten Kaffee. Ein Ritual.
3: Schön gehen mit meiner Frau.
2: Lohnt mich heute mit einem neuen Haar, weil ich heute Abschlussprüfung geschrieben habe. Hoffentlich erfolgreich.
4: Ja, genau. Hoffentlich erfolgreich. Also belohnen sie die Menschen selbst, wenn sie die Leistung gebracht haben, essen gehen oder eben, genau. Ja, keine Ahnung. Also, was sie macht. Wir haben uns da umgehört. Wir haben uns aber auch gestern war ja Muttertag und da hat die eine oder andere schöne Geschichte bekommen. Deswegen habe ich mal die Frage gestellt zwischen Ihnen und Salzach, was war das schönstes Geschenk, was Sie jemals bekommen haben?
5: Mein kurzes Geschenk, einen ganz alten BMW, den ich meinem Vater geschenkt bekommen damals. Das Auto, mein Traumauto.
6: Meine Kinder wahrscheinlich eine Geburtstagsfeier, die man organisiert hat.
7: Als ich ein kleiner Junge habe ich zu Weihnachten so ein Playmobil bekommen. Ich glaube, so viel damals habe ich mich danach nicht mehr gefreut.
8: Von meinen Freunden zum 30. Geburtstag, der leider an Corona stand, ein Buch, in dem alle Gäste Seite beschrift haben, die quasi zu meinem Geburtstag kommen konnten.
4: Liebe, daher, das ist auch ein schönes Geschenk. Also, so haben sich die Leute selbst belohnt, das war ihr schönstes Geschenk. Ja, ein sehr schönes Geschenk ist in 10 Minuten auch länger mit den Lokalnachrichten um 12:30. Guten Morgen zu Schnalz und Salz. Too many broken hearts. Also, viele gebrochene Herzen. Jay Donovan. Am frühen Morgen. Einen guten Morgen, tschüss.

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Der Morgen zwischen den alten Salzach braucht man dazu. Natürlich, wenn Sie gerade aufgestanden sind, die ersten Informationen Tages und die gibt's dann gleich von Ralf Stamm.

0: 7 Uhr und 31 Minuten, 1 Minute nach halb 8.
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2: Mit Stenger, guten Morgen. Gestern Nachmittag kollidierten auf der Stadtstraße 284 bei Rattenkirch ein PKW und Motorrad. Der Biker kam glücklicherweise mit leichten Verletzungen davon und musste nicht ins Krankenhaus. Die Feuerwehr aus der Umgebung sicherten die Unfälle auf Höhe Unterkagen ab und reinigten die Fahrbahn. Die Strecke zwischen Weinbach und Oberkirchen war für eine Stunde gesperrt. Die Polizei Mühldorf hat die Ermittlungen im Unfall hergaufgenommen. Die Kreisstadt Altona nimmt Abschied einer der profiliertesten Persönlichkeiten. Klaus Müller ist am Mittag im Alter von 85 Jahren verstorben. Der CSU-Kommunalpolitiker, 42 Jahre lang Mitglied des Stadtrats und prägte als langjähriger Fraktionssprecher sowie als Funktionär TV Altöttinger Jahrzehnte das öffentliche Leben. Für seine Verdienste wurde der gebürtige Berliner 2018 mit dem goldenen Ehrenring der Stadt ausgezeichnet. Bis letzter engagierte er sich in der Seniorenunion und verfolgte das Stadtgeschehen aktiv. In der kommenden Sitzung des Stadtrats sowie der Sitzung des Turnfonds wird Klaus Müller mit einer Schweigeminute geehrt. Das Haus Familie in Burghausen setzt weiter auf das Prinzip Leihen statt Kaufen, bietet seit fast 20 Jahren hochwertiges Spielzeug an. Für Hauser ist die Service gegen Kaution kostenlos. Ganz neue Sortiment sind Autokindsitze, die auch Nutzung des lokalen E-Car-Sharings für Familien erleichtern. Interessierte können das Angebot online sehen oder E-Mail reservieren. Zum September gibt es Sommeröffnungszeiten Montag bis Donnerstag bis 12 Uhr, 14 bis 7 Uhr, am Freitag bis 12. Ab Oktober öffnet das Haus am Freitagnachmittag wieder für die beliebten Durchspielwiesen. Die Schwangerenberatung am Gesundheitsamt Dorf verzeichnet 2025 einen Anstieg der Beratungsstunden. Trotz Online-Recherche suchen viele Menschen das persönliche Gespräch, da finanzielle Sorgen und Anträge zu Elterngeld oder Wohngeld die Fälle kommender machen. In der Konfliktberatung beteiligen sich Partner mittlerweile deutlich häufiger als früher. Ein Schwerpunkt bleibt die Prävention durch sexuelle Bildung an Schulen sowie Unterstützung bei Geburten. Im aktuellen Jahr 2026 feiert staatliche Beratung zudem ihr 50-jähriges Jubiläum. Am vergangenen Wochenende verwandelte sich das Schloss Tüßling erstmals in eine mittelalterliche Erlebwelt. Rund 25 Lagergruppen, 80 Händler boten den Gästen ein authentisches Bild vergangener Zeiten. Im historischen Mundwerk sorgten Gaukler, Zauber und eine abendliche Feuershow für Unterhaltung auf gesamten Gelände. Ein besonderes Highlight war die Rittertournee des Showteams Kaiser, bei denen packende Duelle zu Pferd präsent wurden. Auch für Kinder gab es Bogenschießen und eine Mitmachkurs zahlreicher Attraktionen. Die gelungene Premiere des neuen Gestaltungsforms stieß bei den Besuchern auf große Begeisterung.
0: Na, schauen wir aufs für heute. Gibt unbeständiges Wetter im ersten Land. Es gibt zeitweise schauerartigen Regen und vereinzelt sogar kräftige Gewitter möglich. Zeitweise gibt es aber auch sonnige Schnitte, vor allem bis zum Vormittag. Ja, der Westen weht in Böen stark, an exponierten Lagen stürmisch und die höchste

0: bei 14 bis 19 Grad. Ja, am Dienstag zeigt sich weiter in den Alpen. Dort sind Anfang oberhalb von 1200 Meter kurzig auch nasse Flocken möglich. Im Laufe des Tages lockern die Wolken zögerlich auf und bis zum Abend setzt sich teilweise die Sonne durch, aber nur noch 8 bis 11 Grad. So, am Mittwoch zeigt sich nach empfindlich dritter Nacht die Sonne teilweise wieder längere Zeit. Aber auch sonst kommt es gut, geht die mal mehr oder weniger dichten Wolken an, bei maximal 12 bis 7 Grad. Und zum Nachmittag hin werden die Wolken häufiger. Regen daraus folgt erst in der Folgenacht. Und in der Folgenacht ist sogar Rostgefahr. So schaut es mit unserem Wetter.
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0: Der Verkehrsservice mit einer Meldung auf der A95 Passau Richtung München, ein paar Städten und Pasdorf, stockender Verkehr. Da hat es jetzt schon bis zu 15 Minuten länger. Ansonsten haben wir zwei Blitzer, die zum einen auf B20, Ortsbereich Wurmansquick. Da wird blitzt. Außerdem gibt es noch einen Blitzer, und zwar in Marl auf Innbrücke. Egal, wo Sie unterwegs sind, ich wünsche Ihnen eine gute und vor allem stressfreie Fahrt. Kommen Sie gut und gesund. An jetzt.

0: heute so los ist im Insaland.
1: Nicht heute, sondern auch in den nächsten Tagen. Burghauser Tourist GmbH veranstaltet im Mai drei öffentliche Themenführungen auf Weltlängsburg. Die Mann macht am Tag, den 10. Das war gestern um 15 Uhr ein Rundgang zu den Ursprüngen bekannter Sprichwörtern. Die Themenführung kommt jetzt dann am Samstag, den 16. Mai um 15 Uhr eine Führung über das höfische Leben der bayerischen Herzöge am Herzogshof. Und den Anschluss wird am Donnerstag, den 20. Mai um 3 Uhr eine spezielle Entdeckungstour. Kinder 8 bis 12 Jahre, die sich ebenfalls mit eigenen Redewendungen und früheren Lebenswenden befasst. Eintrittskarten online auf der Webseite der Touristik GmbH erhältlich. Ja, das Industriemuseum Waldkreis Aschau öffnet am Sonntag, 17. Mai von 10 bis 16 Uhr die Türen Bunker 29. Zum Internationalen Museumstag finden alle 30 Minuten kostenlose Führungen statt. Die Besucher haben Einblicke in die Zeit des ehemaligen Pulverwerks und den wirtschaftlichen Neuanfang nach Krieg. Der Punkt ist in Scheidnitzer Weg 6. Dann auf dem Tübinger Stadtplatz für diesen Freitag zwischen 8 und 12 Uhr der wöchentliche Bauernmarkt. Im Hinblick auf den kommenden Sonntag liegt der Schwerpunkt des Sortiments auf frische Zutaten wie Rhabarber und Eier, fair gehandelter Fee. Danach werden

Regionalerzeugnisse, Obst, Gemüse, Backwaren sowie Fleisch- und Käsespezialitäten anboten. Am Montag, den 18. Mai, findet um 18 Uhr Burghauser Saal diesjährige Hitlerkonzert statt. Über 100 Schülerinnen und Schüler der örtlichen Grundschulen präsentieren bei die Ergebnisse der Musikklassen. Seit über 20 Jahren bestehen die Projekte, ermöglicht Kindern den zweijährigen Instrumentalunterricht direkt im Klassenverband. Diesen Jahr treten wir viele verschiedene Ensembles mit Streich-, Blas- und Gitarrenmusik auf. Das Programm dauert etwa eine Stunde und der Eintritt zu dieser Veranstaltung ist kostenlos. Ja, der Schützenverein Altweiler Schützen blickt auf eine stolze Geschichte und feiert vom 5. bis 7. Juni sein 100-jähriges Gründungsfest. Den Auftakt am Freitagabend gestellt der Kabarettist von Otto, bevor am Samstag nach dem offiziellen Bieranstieg die Band Gas für Stimmung sorgt. Der Festsonntag bildet mit rund 50 Gabereinen den Höhepunkt der Feierlichkeiten. Am Nachmittag klingt die Jubiläumswochenende mit der Eisbier-Musi am Berg des Gartners gemütlich aus. Soweit die Veranstaltungstipps für heute und die nächsten Tage.

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0: 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Der Blick in Sterne. Widder.
1: Mitmenschen sind zeniert. Ihre Ausstrahlung Kraft zieht alle ihren Bann.
0: Stier.
1: Mischen Sie eingeschlagene zwischenmenschliche Beziehungen auf. Man wird sie mit den Armen nehmen.
0: Zwinger.
1: Mangelbewegung macht Hecke. Überwinden Sie Ihren inneren Weinehund. Tun Sie etwas für den Körper.
0: Krebs.
1: Meinung anderer und Ihnen heute besonders wichtig zu sein. Lassen Sie dadurch nicht zu sehr einflussen. Suchen Sie Eigenansätze.
0: Löwe.
1: Fühlen sich in einer bestimmten Situation unwohl. Suchen Sie jetzt nicht Konfrontation. Zurückhaltung angesagt.
0: Jungfrau.
1: Auch wenn Sie heute was länger brauchen, wenn es dran kommt, sind Sie voll da.
0: Waage.
1: Es könnte sein, Ihnen heute der Rücken zu schaffen macht. Bewegung tut Not. Packen Sie Ihre Muskulatur.
0: Skorpion.
1: Sie lieben es, den Überblick zu haben. Doch heute sollte sich zurücklehnen und die Dinge euch zukommen lassen.
0: Schütze.
1: Ihr Gängsbedürfnis tritt in den Hintergrund. Sie präsentieren sich ganz bescheiden. Das steht Ihnen.
0: Steinbock.
1: Sie haben es mit einer Geste gut gemeint. Doch irgendwie kommt das beim Gegenüber nicht so an.
0: Wassermann.
1: Gute Laune ist ansteckend. Intensiver Venus-Einfluss spricht ein nettes Zusammensein mit einem lieben Menschen.
0: Fische.
1: Ihre Sinne sind schärft, der Verstand hellwach. Nehmen entwickeln schnell wahr und können entsprechend reagieren.

0: Guten Morgen. Deutschland will gemeinsam mit der Ukraine neue Waffensysteme entwickeln, sagte Verteidigungsminister Pistorius während eines nicht gekündigten Besuchs ukrainischen Hauptstadt Kiew. Es geht um Waffen, Angriffsziele weit im Hinterland eines gegnerischen Landes zerstören. Erklärtes Ziel Deutschlands ist es, der Ukraine eine möglichst starke Position in etwaigen Friedensverhandlungen in Russland zu verschaffen. Der Hunter-Virus-Bruch auf einem Kreuzfahrtschiff dürfte also manchem schlechte Erinnerungen an Corona hervorgerufen. Der Chef Robert-Koch-Institut Schade hat dem ZDF Entwarnung gegeben. Zwar könnte das Virus schwer krank machen, allerdings breite sich das Virus nicht so schnell. Vier deutsche Passagiere des Schiffs sind in Deutschland gebracht und hier wartet eine Quarantäne. Das Gesundheitssystem ist so teuer, dass es über finanzielle Lücken ist. Deswegen will Gesundheitsministerin Laken sparen. Gegenwind kommt von Verbänden der Praxis- und Klinikärzte. Sie warnen davor, dass das Behandlungsangebot kleiner wird, sollte die Regierung Extrazahlungen einstellen oder andere Vergütungen einschränken. Ärztepräsident Inhardt sagte, Einsparungen im Gesundheitswesen wirken sich immer auf die Versorgung aus. München bekommt offiziell seinen neuen Oberbürgermeister. Dr. Krause von Grünen wird ins Amt eingeführt. Er erhält die Amtsgeschäfte von seinem Vorgänger Reiter. Er ist der erste Grünpolitiker an der Spitze der Landeshaupt. Außerdem wird die neue Koalitionsvereinbarung unterzeichnet. Neben Grünen und der Rosa Liste sind SPD, FDP und Freie Wähler an der Stadtregierung beteiligt. Das Saisonfinale im Fußball-Bundesliga hat es in sich. Heidenheim konnte seine Aufholjagd mit einem 3:1 in Köln fortsetzen und hat weiter außen auf den Klassenerhalt. Justin hat berichtet.
1: Erstmals seit Mitte Januar ist Heidenheim nicht mehr letzt. Da steht punktgleich St. Pauli und auch Wolfsburg auf dem Relegationsplatz ist punktgleich. Die beiden spielen letzten Spieltag noch gegeneinander. Heidenheim ist gegen Mainz gefragt. Union Berlin verlor im 3:1 Mainz den ersten Sieg unter Trainer Marie-Louise Eden und der HSV besiegte Freiburg 3:2.
2: 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Das ist die Themen der Lokalnachrichten um 20:30. Motorradfahrer Zusammenstoß der Isentalstraße leicht verletzt. Altötting mauert um Ehring Trägers Müller. Spielzeugle in Burghausen erweitert Angebot. Müllverberatungsstelle unterstützt komplexen Lebenslagen und Premiere Mittelaltermaß auf Schloss Tling begeistert Besucher. Mehr zu um 20:30.
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0: Heute zieht sich höchstens kurz Sonne, sonst ziehen im Westen hier immer Wolken mit Regengewittern durch. Die Höchstwerte erreichen 12 bis 9 Grad. Morgen und am Mittwoch wechseln sich Wolken und kurz sonnige Phasen ab, Schauer lassen nach zumindest vorüber. Christi Himmelfahrt wird dann wieder ungemütlich mit Mauern und Gewittern.
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4: Der Verkehrsservice um kurz nach 8 und noch die Störung der A94 zwischen Prof und Stetten gibt es immer noch stockenden Verkehr und es dauert 15 Minuten länger. Dann haben wir noch zwei für Sie. Zum einen auf der Innbrücke Marktl wird geblitzt oder bei Innbrücke in Marktl. Und in Mannsquick wird geblitzt und es durchfahrt. Egal, wie Sie unterwegs sind, wünschen Ihnen eine gute und verhörungsfreie Fahrt. Macht's gut. Und ich an jetzt.
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4: Wenn Sie aus dem Fenster schauen, sehen Sie viele, viele Wolken und aus einigen auch Regenfall. Und es kann auch quasi kräftige Gewitter geben. Aber wie hat es alles eigentlich mit Wolken so auf sich? Das erfahren Sie dieser Stunde. Außerdem natürlich das ISW-Kalenderblatt. Da gibt es heute interessante Schwiss und auch Verrücktes. Also Sie sollten dranbleiben. Mein Name ist Lars Vöckersberger und dafür sagt einen wunderschönen guten Morgen.

0: Aber jo, ja, wenn man in den Himmel schaut, da sieht man ja schwarze Wolken. Schwarze Wolken bringen auf alle Fälle Regen. Aber dann gibt es natürlich auch weiße Wolken und graue Wolken. Und da stellt man sich schon ab und die Frage, wo ist der Unterschied zwischen weiße Wolken und graue Wolken? Haben wir uns Gedanken gemacht und haben eine Lösung gefunden.
1: Schon gewusst?
2: Warum sind manche Wolken weiß und andere grau?
3: Wolken bestehen aus Wassertröpfchen und die Farbe davon ab, für Sonnenlicht die Tröpfchen kommen. Wenn die Wolke nicht so dicht ist, kann das Licht durchscheinen und die Wolke sieht für uns weiß aus. Graue Wolken bestehen aus Wasser, sind da und die Sonne nicht so gut durch. An der Unterseite kommt dann weniger an und für uns die Wolke dunkler aus. Über den Wolken, aus dem Flugzeug zum Beispiel, sehen übrigens alle Wolken weißes.

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Beamtenamt 1994. Ja, vor 60 Jahren geboren ist Christoph Schneider. Jetzt werden Sie sagen, wer ist Christoph Schneider? Er ist ein deutscher Musiker, bekannt ist er als Schlagzeuger der Metalband Rammstein. Ja, und dann schauen wir noch auf andere Geburtstagskinder. Salvatore Dali hat heute auch seinen Ehrentag. Und Guido Maria Kretschmer, er ist 1965 geboren. Sie wissen es, der Guido, ein Modemacher und sehr beliebter Gast in den ein oder anderen Fernsehanstalten. So, jetzt schauen wir auf den Namenstag natürlich. Da haben wir heute den Gangolf, den Joachim, Lucina und Mamertus. Die haben heute Namenstag. Der Blick in die Geschichte. Vor 215 Jahren wurden geboren Chang und Eng Bo.

denn das Musical Cats wird uraufgeführt. Zum ersten Mal Cats auf der Bühne. Und vor 45 Jahren ist er gestorben, Bob Marley, Robert Nesta Marley. Er war ein jamaikischer Reggae-Sänger, Gitarrist, Songwriter sowie Aktivist und gilt als bedeutendster Vertreter und Mitbegründer der Reggae-Musik. Ja, soweit das Kalenderblatt für den heutigen 11. Mai. Und hier ist der Kaiser, der Roland. Nicht zu bleiben ist der beste Weg zu gehen. Bald ist er bei uns im ISC Radioland und die ganze Region freut sich drauf.

0: zu gehen.
1: Roland Kaiser, kein Grund zu bleiben. Jetzt brennt noch schnell kurz die Tanzfläche und dann ist es wieder soweit. Dann kommt Ralf Stenger und das Wichtigste aus der Region in unseren Lokalnachrichten. Aber vorher Anna-Maria Zimmermann und die Tanzfläche brennt. Besser wach werden mit Radio ISW. Wunderschönen guten Morgen wünscht der Föcki.

0: 8 Uhr und 30 Minuten, halb 9.
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2: Mit Ralf Stenger, guten Morgen. Gestern Nachmittag kollidierten auf der Staatsstraße 2084 bei Rattenkirchen ein PKW und ein Motorrad. Der Biker kam glücklicherweise mit leichten Verletzungen davon und musste nicht ins Krankenhaus. Die Feuerwehren aus der Umgebung sicherten die Unfallstelle auf Höhe Unterkagen ab und reinigten die Fahrbahn. Die Strecke zwischen Weidenbach und Obertraufkirchen war für rund eine Stunde voll gesperrt. Die Polizei Mühldorf hat die Ermittlungen zum Unfallhergang aufgenommen. Die Kreisstadt Altötting nimmt Abschied von einer der profiliertesten Persönlichkeiten. Klaus Müller ist am Freitag im Alter von 85 Jahren verstorben. Der CSU-Kommunalpolitiker war 42 Jahre lang Mitglied des Stadtrats und prägte als langjähriger Fraktionssprecher sowie als Funktionär des TV Altötting über Jahrzehnte das öffentliche Leben. Für seine Verdienste wurde der gebürtige Berliner 2018 mit dem Goldenen Ehrenring der Stadt ausgezeichnet. Bis zuletzt engagierte er sich in der Seniorenunion und verfolgte das Stadtgeschehen aktiv. In der kommenden Sitzung des Stadtrats sowie der Sitzung des Turnvereins wird Klaus Müller mit einer Schweigeminute geehrt. Das Haus der Familie in Burghausen setzt weiterhin auf das Prinzip Leihen statt Kaufen und bietet seit fast 20 Jahren hochwertiges Spielzeug an. Für Burghauser ist dieser Service gegen Kaution kostenlos. Ganz neu im Sortiment sind nun Autokindersitze, die auch die Nutzung des lokalen E-Car-Sharings für Familien erleichtern. Interessierte können das Angebot online einsehen oder per E-Mail reservieren. Bis zum September gelten Sommeröffnungszeiten Montag bis Donnerstag 8 bis 12 Uhr sowie 14 bis 17 Uhr, am Freitag nur bis 12. Ab Oktober öffnet das Haus am Freitagnachmittag wieder für die beliebte Indoor-Spielwiese. Die Schwangerenberatung am Gesundheitsamt Mühldorf verzeichnete 2025 einen Anstieg der Beratungsstunden. Trotz Online-Recherche suchen viele Menschen das persönliche Gespräch, da finanzielle Sorgen und Anträge zu Elterngeld oder Wohngeld die Fälle komplexer machen. In der Konfliktberatung beteiligen sich Partner mittlerweile deutlich häufiger als früher. Ein Schwerpunkt bleibt die Prävention durch sexuelle Bildung an Schulen sowie die Unterstützung bei Fehlgeburten. Im aktuellen Jahr 2026 feiert die staatliche Beratung zudem ihr 50-jähriges Jubiläum. Am vergangenen Wochenende verwandelte sich das Schloss Tüssling erstmals in eine mittelalterliche Erlebniswelt. Rund 25 Lagergruppen und 80 Händler boten den Gästen ein authentisches Bild vergangener Zeiten. Neben historischem Handwerk sorgten Gaukler, Zauberer und eine abendliche Feuershow für Unterhaltung auf dem gesamten Gelände. Ein besonderes Highlight waren die Ritterturniere des Showteams Kaiser, bei denen packende Duelle zu Pferd präsentiert wurden. Auch für die Kinder gab es mit Bogenschießen und einem Mitmachzirkus zahlreiche Attraktionen. Die gelungene Premiere des neuen Veranstaltungsformats stieß bei den Besuchern auf große Begeisterung.
0: Ja, schauen wir doch gleich mal aufs Wetter und sagen Dankeschön, Ralf, für die Meldungen. Ja, heute ist unbeständiges Wetter mit schauerartigen Regen und vereinzelt kräftigen Gewittern angesagt. Zeitweise gibt es aber dann auch kurze sonnige Abschnitte, vor allem am Vormittag noch. Am Nachmittag schaut es dann schon wieder schlechter aus. Der Westwind weht in Böen stark und auch stürmisch ist möglich. Die Höchstwerte liegen heute bei 14 bis 19 Grad. Schauen wir auf den Dienstag. Da zieht sich der Regen weiter in die Alpen zurück. Dort sind dann anfangs oberhalb von 1200 Meter kurzzeitig auch noch Schneefälle möglich. Im Laufe des Tages lockern die Wolken dann zögerlich auf und bis zum Abend setzt sich teilweise die Sonne durch. Aber es wird kühl, 8 bis 11 Grad. Ja, und am Mittwoch zeigt sich nach empfindlich kalter Nacht die Sonne zeitweise wieder länger, aber auch sonst kommen die gut gegen die mal mehr oder weniger dichten Wolken die Sonne an, bei maximal 12 bis 17 Grad. Zum Nachmittag werden Quellwolken häufiger, Regen daraus folgt aber erst in der Folgenacht. Und denken Sie dran, es beginnen die Eisheiligen, es kann ziemlich frostig noch werden in der Nacht.
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0: Der Verkehrsservice mit der A94 Passau Richtung München zwischen Pastetten und Pasdorf. Da ist stockender Verkehr angesagt. Außerdem haben wir noch die A8 Salzburg Richtung München zwischen Weyern und Holzkirchen. Da liegen mehrere Metallteile. Bitte Vorsicht in diesem Bereich. Geblitzt wird in Wurmanns-Quick Ortsdurchfahrt und ebenso geblitzt wird in Marktl bei der Innbrücke. Gute Fahrt!

0: geht's dann wieder los, und zwar die größte Musikshow Europas auf alle Fälle, der Eurovision Song Contest. Früher hat er geheißen Grand Prix de Eurovision de la Chanson, gell? Klangvoller Name. Gab's einige Gewinner auch aus Deutschland, Lena Meyer-Landrut zum Beispiel oder natürlich auch unvergessen Nicole. Ja, und seit neuestem ist jetzt auch Australien beim Eurovision Song Contest. Und wie der Name schon sagt, Eurovision, also europäischer Sängerwettstreit oder europäischer Gesangswettstreit. Was hat denn da Australien verloren? Einfache Frage, einfache Antwort.
1: Schon gewusst?
2: Warum ist Australien beim ESC dabei?
3: Der ESC ist in Australien seit Jahrzehnten unglaublich beliebt. Der Wettbewerb wird sogar live übertragen, trotz Zeitverschiebung mitten in der Nacht. Zum 60. ESC-Geburtstag durfte Australien deshalb 2015 zum ersten Mal als Gast teilnehmen. Ja, und das kam so gut an, dass das Land seitdem regelmäßig eingeladen wird. Möglich ist das, weil der australische Fernsehsender Partner der Europäischen Rundfunkunion ist, also der Organisation hinter dem ESC. Australien liegt zwar nicht in Europa, gehört beim ESC aber inzwischen irgendwie trotzdem dazu.
0: Ja gut, man hätte es auch noch rausreden können, weil Großbritannien, Sie wissen schon, aber trotzdem, gell, Australien, das ist schon abenteuerlich. Ja, und eine Gruppe, eine Formation hat diesen ESC damals noch Grand Prix de Eurovision de la Chanson gewonnen, und das ist ABBA, und das war ihr erster großer Hit, Waterloo. Ein Grand Prix Song. Jetzt bei uns im Radio.

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Willkommen in meinen Träumen und Helene Fischer. Wir träumen nicht, sondern Sterne stehen gleich auf dem Programm. Das aktuelle Horoskop für Spätaufsteher.

0: 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Der Blick in die Sterne. Widder.
1: Ihre Mitmenschen sind fasziniert. Ihre tolle Ausstrahlungskraft zieht alle in ihren Bann.
0: Stier.
1: Frischen Sie eingeschlafene zwischenmenschliche Beziehungen auf. Man wird sie mit offenen Armen empfangen.
0: Zwillinge.
1: Mangelnde Bewegung macht träge. Überwinden Sie Ihren inneren Schweinehund und tun Sie etwas für den Körper.
0: Krebs.
1: Die Meinung anderer scheint Ihnen heute besonders wichtig zu sein. Lassen Sie sich dadurch nicht zu sehr beeinflussen. Suchen Sie eigene Ansätze.
0: Löwe.
1: Sie fühlen sich in einer bestimmten Situation unwohl. Suchen Sie jetzt nicht die Konfrontation. Zurückhaltung ist angesagt.
0: Jungfrau.
1: Auch wenn Sie heute etwas länger brauchen, wenn es drauf ankommt, sind Sie voll da.
0: Waage.
1: Es könnte sein, dass Ihnen heute der Rücken zu schaffen macht. Bewegung tut Not. Stärken Sie Ihre Rückenmuskulatur.
0: Skorpion.
1: Sie lieben es, den Überblick zu haben. Doch heute sollten Sie sich zurücklehnen und die Dinge auf sich zukommen lassen.
0: Schütze.
1: Ihr Geltungsbedürfnis tritt in den Hintergrund. Sie präsentieren sich ganz bescheiden. Das steht Ihnen.
0: Steinbock.
1: Sie haben es mit einer Geste gut gemeint, doch irgendwie kommt das bei Ihrem Gegenüber nicht so an.
0: Wassermann.
1: Ihre gute Laune ist ansteckend. Der intensive Venus-Einfluss verspricht ein nettes Zusammensein mit einem lieben Menschen.
0: Fische.
1: Ihre Sinne sind geschärft, der Verstand hellwach. Sie nehmen Entwicklungen schnell wahr und können entsprechend reagieren.

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1: Ich bin Stefan Schütz. Guten Morgen. Durch den Iran-Krieg gehen die Preise hoch, auch beim Gas. Große Steigerungen, wie nach dem russischen Angriff auf die Ukraine, sind aber nicht zu befürchten, sagte der Chef der Bundesnetzagentur Müller dem Redaktionsnetzwerk Deutschland. Diana Kramer berichtet.
2: Müller spricht von moderaten Preissteigerungen für alle, die Gas an den Börsen beschaffen müssen, also die Versorger. Die meisten Privathaushalte haben hingegen Preisgarantien für 12 Monate oder länger. Anders sieht es beim Strom aus. Laut Müller sinken die Strompreise vor allem durch einen auch jahreszeitlich bedingt höheren Anteil kostengünstiger erneuerbarer Energie, etwa aus Sonne.
1: Bayern hat beim Regionencheck zur Wirtschaft zugelegt, von 53 auf 58 Regionen in den Top 100. Das Institut der deutschen Wirtschaft hat alle 400 Landkreise und Städte untersucht, berichtet der Spiegel. Bayern steht demnach so gut da, weil es hier verschiedene Branchen gibt, Luft- und Raumfahrt oder auch Medizintechnik. Baden-Württemberg dagegen verliert an Boden, weil es weniger gut läuft für Autoindustrie, Maschinenbau und Metallbranche. Deutschland und die Ukraine wollen gemeinsam neue Waffensysteme für alle Reichweiten entwickeln. Das sagte Verteidigungsminister Pistorius während eines nicht angekündigten Besuchs in der Hauptstadt Kiew. Um einen Mangel an weitreichenden Waffen auszugleichen, setzt die Ukraine in der Abwehr gegen den russischen Angriffskrieg auf Drohnen. Das Land gilt inzwischen als eines der führenden bei deren Einsatz. Sachsen-Anhalts Ministerpräsident Schulze hat sich dafür ausgesprochen, Bürgergeldempfänger als Erntehelfer einzusetzen. Der Rheinischen Post sagte der CDU-Politiker, es gebe zu viele Fälle, in denen es Leistungen ohne Gegenleistung gebe. Das sei ungerecht denjenigen gegenüber, die das System finanzierten. Schulze fügte hinzu, wer voll erwerbsfähig sei und die ganze Woche zu Hause sitze, dürfe künftig nicht einfach so weitermachen. Musik beim Joggen, Krafttraining oder auf dem Weg zur Arbeit, Bluetooth-Kopfhörer sind weit verbreitet. Immer wieder kursieren im Netz Warnungen vor einer angeblich gefährlichen Strahlung der Geräte. Entwarnung kommt nun vom Bundesamt für Strahlenschutz. Bluetooth-Kopfhörer nutzen demnach nur eine geringe Leistung im Milliwatt-Bereich und könnten das Gewebe rund ums Ohr nicht schädigen, so die Fachleute.
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3: Das sind die Themen der Lokalnachrichten um 9:30. Motorradfahrer bei Zusammenstoß auf der Isentalstraße leicht verletzt. Altötting trauert um Ehrenringträger Klaus Müller. Spielzeugleihe in Burghausen erweitert Angebot. Mühldorfer Beratungsstelle unterstützt bei komplexen Lebenslagen und Premiere des Mittelaltermarktes auf Schloss Tüßling begeistert die Besucher. Mehr dazu um 9:30.
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1: Das Wetter zeigt sich heute von seiner ungemütlichen Seite. Von Westen her ziehen immer wieder Schauer und Gewitter durch. Die Sonne zeigt sich höchstens mal kurz. Die Temperaturen erreichen 12 bis 19 Grad. Am Nachmittag wird es noch kühler und windiger. Morgen und Mittwoch gibt es einen Mix aus Wolken und Sonne. Ab Christi Himmelfahrt wieder mehr Schauer und es kühlt weiter ab.
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4: Der Verkehrsservice und keine Meldungen für Sie, keine akuten Verkehrsstörungen. Also die Stauungen auf der A94 haben sich aufgelöst und auf der A8 wurden die Teile entfernt. Aber geblitzt wird in Hurmannsquick Ortsdurchfahrt, außerdem in Marktl auf der Innbrücke. Gute Fahrt!
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4: Wunderschönen Vormittag wünsche ich zum Flohmarkt. Verkaufen, tauschen, suchen oder verschenken, das ist die Devise. In unserem ISW-Flohmarkt, jetzt haben Sie eine halbe Stunde Zeit, Ihr Angebot bei uns aufzugeben, entweder per Telefon, natürlich auch per E-Mail oder per WhatsApp. Ab jetzt sind die Leitungen freigeschaltet. Und der Föcki wünscht einen schönen Vormittag.

0: Die Michelle und Paris.
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0: Weg von der Champs-Élysées, wir kommen jetzt zum ersten Angebot. Und das wäre ein Gesuch. Und denn eine Haushaltshilfe sucht einen Haushalt im Landkreis Altötting, wo sie unter die Arme greifen kann. Also wenn Sie Interesse an einer Haushaltshilfe haben und sind aus dem Landkreis Altötting, dann wählen Sie folgende Telefonnummer, die 0159 046 96240. Ich wiederhole die Nummer 01590 46 96 240. Unser erstes Angebot vom ISW Flohmarkt.

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9 Uhr und 20 Minuten. 10 Minuten noch, dann gibt es das Wichtigste aus der Region mit Ralf Stenger in unseren Lokalnachrichten. 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

0: Und vergiss nur, du Jungs, es lebe das Laster.
1: Mann ist der Tod.
0: Mann ist der Tod. Das, hochintelligente Texte, gell? Also wunderbar. 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Es lebe das Laster. Also,
1: ich gleich. Hab keinen Riesenschlitz.

0: 9:30, 9:30, 9:30.
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2: Mit Ralf Stenger, guten Morgen. Gestern Nachmittag kollidierten auf der Staatsstraße 2084 bei Rattenkirchen ein PKW und ein Motorrad. Der Biker kam glücklicherweise mit leichten Verletzungen davon und musste nicht ins Krankenhaus. Die Feuerwehren aus der Umgebung sicherten die Unfallstelle auf Höhe Unterkagen ab und reinigten die Fahrbahn. Die Strecke zwischen Weidenbach und Obertaufkirchen war für rund eine Stunde voll gesperrt. Die Polizei Mühldorf hat die Ermittlungen zum Unfallhergang aufgenommen. Die Kreisstadt Altötting nimmt Abschied von einer der profiliertesten Persönlichkeiten. Klaus Müller ist am Freitag im Alter von 85 Jahren verstorben. Der CSU-Kommunalpolitiker war 42 Jahre lang Mitglied des Stadtrats und prägte als langjähriger Fraktionssprecher sowie als Funktionär des TV Altötting über Jahrzehnte das öffentliche Leben. Für seine Verdienste wurde der gebürtige Berliner 2018 mit dem Goldenen Ehrenring der Stadt ausgezeichnet. Bis zuletzt engagierte er sich in der Seniorenunion und verfolgte das Stadtgeschehen aktiv. In der kommenden Sitzung des Stadtrats sowie der Sitzung des Turnvereins wird Klaus Müller mit einer Schweigeminute geehrt. Das Haus der Familie in Burghausen setzt weiterhin auf das Prinzip Leihen statt Kaufen und bietet seit fast 20 Jahren hochwertiges Spielzeug an. Für Burghauser ist dieser Service gegen Kaution kostenlos. Ganz neu im Sortiment sind nun Autokindersitze, die auch die Nutzung des lokalen E-Car-Sharings für Familien erleichtern. Interessierte können das Angebot online einsehen oder per E-Mail reservieren. Bis zum September gelten Sommeröffnungszeiten Montag bis Donnerstag 8 bis 12 Uhr sowie 14 bis 17 Uhr, am Freitag nur bis 12. Ab Oktober öffnet das Haus am Freitagnachmittag wieder für die beliebte Indoor-Spielwiese. Die Schwangerenberatung am Gesundheitsamt Mühldorf verzeichnete 2025 einen Anstieg der Beratungsstunden. Trotz Online-Recherche suchen viele Menschen das persönliche Gespräch, da finanzielle Sorgen und Anträge zu Elterngeld oder Wohngeld die Fälle komplexer machen. In der Konfliktberatung beteiligen sich Partner mittlerweile deutlich häufiger als früher. Ein Schwerpunkt bleibt die Prävention durch sexuelle Bildung an Schulen sowie die Unterstützung bei Fehlgeburten. Im aktuellen Jahr 2026 feiert die staatliche Beratung zudem ihr 50-jähriges Jubiläum. Am vergangenen Wochenende verwandelte sich das Schloss Tüssling erstmals in eine mittelalterliche Erlebniswelt. Rund 25 Lagergruppen und 80 Händler boten den Gästen ein authentisches Bild vergangener Zeiten. Neben historischem Handwerk sorgten Gaukler, Zauberer und eine abendliche Feuershow für Unterhaltung auf dem gesamten Gelände. Ein besonderes Highlight waren die Ritterturniere des Showteams Kaiser, bei denen packende Duelle zu Pferd präsentiert wurden. Auch für die Kinder gab es mit Bogenschießen und einem Mitmachzirkus zahlreiche Attraktionen. Die gelungene Premiere des neuen Veranstaltungsformats stieß bei den Besuchern auf große Begeisterung.
0: Danke, Ralf. Wir schauen aufs Wetter. Heute herrscht unbeständiges Wetter mit schauerartigen Regen und vereinzelt kräftigen Gewittern. Zeitweise gibt es aber auch sonnige Abschnitte, vor allem jetzt noch bis Mittag am Vormittag. Der Westwind weht in Böen stark und stürmisch. Die Höchstwerte liegen bei 14 bis 19 Grad. Wie geht's denn morgen weiter? Am Dienstag zieht sich der Regen weiter in die Alpen zurück. Dort sind anfangs oberhalb von 1200 Meter kurzzeitig auch noch nasse Flocken möglich. Im Laufe des Tages lockern die Wolken zögerlich auf und bis zum Abend hin setzt sich teilweise die Sonne durch bei nur noch 8 bis 11 Grad. Ja, und am Mittwoch zeigt sich nach einer empfindlich kalten Nacht die Sonne teilweise wieder längere Zeit bei Temperaturen von 12 bis 17 Grad. Zum Nachmittag hin werden die Quellwolken häufiger, Regen daraus folgt aber erst in der Folgenacht. Soweit das ISW-Wetter.
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0: Gute Meldungen von der Verkehrsfront. Nichts los auf den Straßen zwischen Innerholz und Salzach, sehr mal zur Freifahrt. Geblitzt wird aber immer noch Marktl, Innbrücke und Wurmannsquick auf der B20 in der 70er-Zone. Egal, wo Sie unterwegs sind, gute Fahrt.

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1: Die Zusammenfassung für den heutigen Montag, den 11. Mai. Wir hätten ein Sägeblatt, Durchmesser 70 cm. Außerdem gäbe es unter der gleichen Telefonnummer einen Rollerhelm der Größe XL. Die Telefonnummer hierfür wäre die 08639 8189. Ich wiederhole die Nummer 08639 8189. Ja, und eine Haushaltshilfe sucht einen Haushalt im Landkreis Altötting, würde zur Hand gehen und bei der Hausarbeit unterstützen. Wenn Sie sagen, jawohl, sowas brauche ich, dann wählen Sie die 01590 46 96 240. Wiederholen wir diese Nummer 01590 46 96 240. Soweit die Flohmarkt-Zusammenfassung für den heutigen Montag. Mehr Flohmarktware natürlich morgen wieder im ISW-Vormittagsprogramm ab 9.

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1: Ich bin Stefan Schütz. Cyberkriminelle agieren immer professioneller und deswegen steigt auch die Zahl derer, die ihnen auf den Leim gehen. Allein im vergangenen Jahr wurde etwa jeder 9. Internetnutzer in Deutschland Opfer von Cyberkriminalität. Das Bundesamt für Sicherheit in der Informationstechnik berichtet, dass fast jeder Betroffene einen Schaden erlitten hat. Besonders häufig sind Betrugsfälle beim Online-Shopping. Die Schweiz ist weiter der beliebteste Wohnort von Deutschen im europäischen Ausland. Anfang 2025 lebten dort fast 330.000 deutsche Staatsbürgerinnen und Bürger, das zeigt die Statistik. Auf Platz 2 folgt Österreich und auch Spanien lockt. Anfang letzten Jahres hatten fast 132.000 Deutsche dort ihren Wohnsitz, Tendenz steigend. In die wärmere Gegend zieht es vor allem Ältere, vermutlich in der Renten- oder Pensionszeit. Das Gesundheitssystem ist so teuer, dass es überall finanzielle Lücken reißt. Deswegen will Gesundheitsministerin Baken sparen. Gegenwind kommt von Verbänden der Praxis- und Klinikärzte und von Ärztepräsident Reinhardt. Katrin Müller berichtet.
2: Er warnt vor erheblichen Verwerfungen in der Versorgung, die langfristig sogar zu steigenden Kosten führen könnten. Gesundheitsministerin Wagen will die Kassen im kommenden Jahr um gut 16 Milliarden Euro entlasten. Geplant sind neben Ausgabenbremsen bei Praxen, Kliniken und Pharmaunternehmen auch höhere Zuzahlungen für Medikamente. Außerdem soll die kostenlose Mitversicherung von Ehepartnern eingeschränkt werden.
1: Wer auf sinkende Spritpreise hoffte, dürfte enttäuscht werden. Öl ist auf dem Weltmarkt zum Start der Woche wieder teurer geworden, weil sich keine Lösung im Iran-USA-Konflikt abzeichnet. Im Gegenteil, US-Präsident Trump bezeichnete die jüngste Antwort des Irans auf den US-Vorschlag für eine diplomatische Lösung des Konflikts als inakzeptabel. Gleichzeitig drohte er mit weiteren Angriffen. 5 bis 12 Kilometer ist wohl eine Strecke, die im Freizeitbereich oft gejoggt wird. Auf 600 Kilometer in 123 Stunden gebracht hat es der Berliner Ada Sachi in den USA. Am späten Abend unserer Zeit kam er in Los Angeles an und er wurde dort frenetisch gefeiert. Seinen Lauf hatten Hunderttausende im Livestream mitverfolgt und auch wenn er sein eigentliches Ziel von 96 Stunden verfehlt hat, schmälert das die Leistung nicht.
3: Das sind die Themen der Lokalnachrichten um 5:30. Motorradfahrer bei Zusammenstoß auf der Isentalstraße leicht verletzt. Altötting trauert um Ehrenringträger Klaus Müller. Spielzeugleihe in Burghausen erweitert Angebot. Mühldorfer Beratungsstelle unterstützt bei komplexen Lebenslagen und Premiere des Mittelaltermarktes auf Schloss Tüssling begeistert die Besucher. Mehr dazu um 5:30.
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1: Das Wetter zeigt sich heute von seiner ungemütlichen Seite. Von Westen her ziehen immer wieder Schauer und Gewitter durch. Die Sonne zeigt sich höchstens mal kurz. Die Temperaturen erreichen 12 bis 19 Grad. Am Nachmittag wird es noch kühler und windiger. Morgen und Mittwoch gibt es einen Mix aus Wolken und Sonne. Ab Christi Himmelfahrt wieder mehr Schauer und es kühlt weiter ab.
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1: Mit Ralf Stenger, guten Morgen. Gestern Nachmittag kollidierten auf der Staatsstraße 2084 bei Rattenkirchen ein PKW und ein Motorrad. Der Biker kam glücklicherweise mit leichten Verletzungen davon und musste nicht ins Krankenhaus. Die Feuerwehren aus der Umgebung sicherten die Unfallstelle auf Höhe Unterkagen ab und reinigten die Fahrbahn. Die Strecke zwischen Weidenbach und Obertaufkirchen war für rund eine Stunde vollgesperrt. Die Polizei Mühldorf hat die Ermittlungen zum Unfallhergang aufgenommen. Die Kreisstadt Altötting nimmt Abschied von einer der profiliertesten Persönlichkeiten. Klaus Müller ist am Freitag im Alter von 85 Jahren verstorben. Der CSU-Kommunalpolitiker war 42 Jahre lang Mitglied des Stadtrats und prägte als langjähriger Fraktionssprecher sowie als Funktionär des TV Altötting über Jahrzehnte das öffentliche Leben. Für seine Verdienste wurde der gebürtige Berliner 2018 mit dem goldenen Ehrenring der Stadt ausgezeichnet. Bis zuletzt engagierte er sich in der Seniorenunion und verfolgte das Stadtgeschehen aktiv. In der kommenden Sitzung des Stadtrats sowie der Sitzung des Turnvereins wird Klaus Müller mit einer Schweigeminute geehrt. Das Haus der Familie in Burghausen setzt weiterhin auf das Prinzip Leihen statt Kaufen und bietet seit fast 20 Jahren hochwertiges Spielzeug an. Für Burghauser ist dieser Service gegen Kaution kostenlos. Ganz neu im Sortiment sind nun Autokindersitze, die auch die Nutzung des lokalen E-Car-Sharings für Familien erleichtern. Interessierte können das Angebot online einsehen oder per E-Mail reservieren. Bis zum September gelten Sommeröffnungszeiten Montag bis Donnerstag 8 bis 12 Uhr sowie 14 bis 17 Uhr, am Freitag nur bis 12. Ab Oktober öffnet das Haus am Freitagnachmittag wieder für die beliebte Indoor-Spielwiese. Die Schwangerenberatung am Gesundheitsamt Mühldorf verzeichnete 2025 einen Anstieg der Beratungsstunden. Trotz Online-Recherche suchen viele Menschen das persönliche Gespräch, da finanzielle Sorgen und Anträge zu Elterngeld oder Wohngeld die Fälle komplexer machen. In der Konfliktberatung beteiligen sich Partner mittlerweile deutlich häufiger als früher. Ein Schwerpunkt bleibt die Prävention durch sexuelle Bildung an Schulen sowie die Unterstützung bei Fehlgeburten. Im aktuellen Jahr 2026 feiert die staatliche Beratung zudem ihr 50-jähriges Jubiläum. Am vergangenen Wochenende verwandelte sich das Schloss Tüssling erstmals in eine mittelalterliche Erlebniswelt. Rund 25 Lagergruppen und 80 Händler boten den Gästen ein authentisches Bild vergangener Zeiten. Neben historischem Handwerk sorgten Gaukler, Zauberer und eine abendliche Feuershow für Unterhaltung auf dem gesamten Gelände. Ein besonderes Highlight waren die Ritterturniere des Showteams Kaiser, bei denen packende Duelle zu Pferd präsentiert wurden. Auch für die Kinder gab es mit Bogenschießen und einem Mitmachzirkus zahlreiche Attraktionen. Die gelungene Premiere des neuen Veranstaltungsformats stieß bei den Besuchern auf große Begeisterung.
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3: Das Wetter zeigt sich heute von seiner ungemütlichen Seite. Von Westen her ziehen immer wieder Schauer und Gewitter durch. Die Sonne zeigt sich höchstens mal kurz. Die Temperaturen erreichen 12 bis 19 Grad. Am Nachmittag wird es noch kühler und windiger. Morgen und Mittwoch gibt es einen Mix aus Wolken und Sonne. Ab Christi Himmelfahrt wieder mehr Schauer und es kühlt weiter ab.
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1: Ich bin Stefan Schütz. Bayern setzt offenbar auf die richtigen Wirtschaftsbereiche. So hat der Freistaat beim Regionencheck zur Wirtschaft zugelegt. In die Top 100 haben es 58 Regionen geschafft, zuletzt waren es 53. Das Institut der deutschen Wirtschaft hat alle 400 Landkreise und Städte untersucht, berichtet der Spiegel. Bayern steht so gut da, weil es hier verschiedene Branchen gibt, Luft- und Raumfahrt oder auch Medizintechnik. Aufgepasst beim Online-Shopping. Hier tummeln sich besonders viele Cyberkriminelle, berichtet das Bundesamt für Sicherheit in der Informationstechnik. Insgesamt sind 2025 demnach mehr als 10% aller Internetnutzer in Deutschland Opfer von Online-Kriminalität geworden. Die meisten haben dabei einen finanziellen Schaden erlitten und das eben beim Online-Einkauf. Befragt wurden mehr als 3000 Menschen. Der Tourismus im eigenen Land bleibt angesagt. Im März gab es 33,6 Millionen Übernachtungen in Hotels und anderen Betrieben mit mindestens 10 Betten. Für den Anstieg im Jahresvergleich sorgten inländische Gäste, berichtet Diana Kramer.
2: Mehr als 28 Millionen Übernachtungen waren im März inländische Gäste. Gefragt waren vor allem die deutschen Skigebiete und die Küsten. Das Plus lag im Jahresvergleich bei fast 4%. Bei Gästen aus dem Ausland sank die Zahl der Übernachtungen dagegen leicht, was aber auch an den Wintermonaten liegen könnte. Traditionell reisen vor allem im Frühjahr und Sommer viele von auswärts nach Deutschland.
1: Immer mehr Leute in Deutschland leben auf zu engem Raum. Mittlerweile ist es etwa jeder Neunte. Das Statistische Bundesamt meldet, fast 12% der Bevölkerung wohnen in überbelegten Wohnungen, also in Wohnungen mit zu wenig Zimmern für die Anzahl der Bewohner. Vor 5 Jahren waren es noch etwas über 10%. Besonders betroffen sind Erwachsene mit ausländischer Staatsangehörigkeit. Am Saurüsselkopf in den Chiemgauer Alpen kommen die Einsatzkräfte beim Kampf gegen die Glutnester gut voran. Zudem hofft die Feuerwehr auf Regen, der angesagt ist. Das Feuer war vor gut einer Woche entdeckt worden, in einem Gebiet, das extrem schwer zu erreichen ist. Zeitweise war von einem der größten Waldbrände in Bayern seit Jahrzehnten die Rede. Bedroht war auch ein Trinkwasserschutzgebiet, das rund 30.000 Menschen versorgt. Das Wetter zeigt sich heute von seiner ungemütlichen Seite. Von Westen her ziehen immer wieder Schauer und Gewitter durch. Die Sonne zeigt sich höchstens mal kurz. Die Temperaturen erreichen 12 bis 19 Grad. Am Nachmittag wird es noch kühler und windiger. Morgen und Mittwoch gibt es einen Mix aus Wolken und Sonne. Ab Christi Himmelfahrt wieder mehr Schauer und es kühlt weiter ab.
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3: Um kurz nach 11. Servus, liebe Verkehrsteilnehmer. Keine Verkehrsstörungen zwischen Innenalz und Salzach. Wir schauen auf die Blitzer. Da haben wir in Au bei Erasmus einen Blitzer. Auf der Innenbrücke in Magdl wird geblitzt. Und da bin ich mir nicht sicher, ob der jetzt wirklich noch steht, weil vorher habe ich gerade eine Meldung gekriegt, der steht nicht mehr. Nein, gut, dann lassen wir den weg. So, in diesem Sinne starten wir in die Mittagszeit.
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3: Servus, schöne Mittagszeit und gleich jetzt bei uns die aktuellen Veranstaltungstipps für die nächsten Tage zwischen Innenalz und Salzach.

0: was so los ist im Innsalzachland.
1: Nicht nur heute, sondern auch in den nächsten Tagen. Die Burghauser Touristik GmbH veranstaltet im Mai 3 öffentliche Themenführungen auf der weltlängsten Burg. Den Beginn macht am Sonntag, den 10. Mai, das war gestern, um 15 Uhr ein Rundgang zu den Ursprüngen bekannter Sprichwörter. Die nächste Themenführung, die kommt jetzt dann am Samstag, den 16. Mai, um 15 Uhr eine Führung über das höfische Leben der bayerischen Herzöge am Herzogshof. Und den Anschluss bildet am Donnerstag, den 28. Mai, um 13 Uhr eine spezielle Entdeckungstour für Kinder von 8 bis 12 Jahre, die sich ebenfalls mit alten Redewendungen und früheren Lebenswelten befasst. Eintrittskarten sind online auf der Webseite der Touristik GmbH erhältlich. Ja, das Industriemuseum Waldkraiburg-Aschau öffnet am Sonntag, den 17. Mai von 14 bis 16 Uhr seine Türen im Bunker 29. Zum Internationalen Museumstag finden alle 30 Minuten kostenlose Führungen statt. Die Besucher erhalten Einblicke in die Zeit des ehemaligen Pulverwerkes und den wirtschaftlichen Neuanfang nach dem Krieg. Treffpunkt ist im Scheidnitzer Weg 6. Dann auf dem Tittmoninger Stadtplatz findet diesen Freitag zwischen 8 und 12 Uhr der wöchentliche Bauernmarkt statt. Im Hinblick auf den kommenden Sonntag liegt ein Schwerpunkt des Sortiments auf frische Backzutaten wie Rhabarber und Eier sowie fair gehandelter Kaffee. Darüber hinaus werden regionale Erzeugnisse wie Obst, Gemüse und Backwaren sowie Fleisch- und Käsespezialitäten angeboten. Ja, Montag, den 18. Mai, findet um 18 Uhr im Burghauser Stadtsaal das diesjährige Kinderkonzert statt. Über 100 Schülerinnen und Schüler der örtlichen Grundschulen präsentieren dabei die Ergebnisse der Musizierklassen. Das seit über 20 Jahren bestehende Projekt ermöglicht Kindern den zweijährigen Instrumentalunterricht direkt im Klassenverband. In diesem Jahr treten wir viele, viele verschiedene Ensembles mit Streich-, Blas- und Gitarrenmusik auf. Das Programm dauert etwa eine Stunde und der Eintritt zu dieser Veranstaltung ist kostenlos. Ja, der Schützenverein Alztaler Schützen blickt auf eine stolze Geschichte zurück und feiert vom 5. bis 7. Juni sein 100-jähriges Gründungsfest. Den Auftakt am Freitagabend gestaltet der Musikkabarettist Stefan Otto, bevor am Samstag nach dem offiziellen Bieranstich die Band Pickass für Partystimmung sorgt. Und der Festsonntag bildet mit rund 40 Gastvereinen den Höhepunkt der Feierlichkeiten. Am Nachmittag klingt das Jubiläumswochenende mit der Weißbier-Musi aus dem Berchtesgadener Land gemütlich aus. Soweit die Veranstaltungstipps für heute und die nächsten Tage.

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Helene Fischer im Mittagsmagazin. Ja, man kann schon sagen, wir waren jetzt ein bisschen verwöhnt vom Wetter und jetzt heute, naja, ist ein wechselhafter Tag und da sind verschiedene Wolken am Himmel. Ich schaue gerade aus dem Studio raus, das ist tatsächlich so, da sind weiße Wolken und dann sind aber auch graue Wolken. Und bei den Schwarzen wissen wir ja, wenn die so richtig schwarz sind, dann regnet es. Ja, aber warum gibt es weiße und graue Wolken? Das erfahren wir gleich. In wenigen Augenblicken im Mittagsmagazin aus Stadt und Land. Schöne Mittagszeit wünscht der Föki.

0: Ja, das Wetter draußen, ja, ich habe es vorher angesprochen, nicht unbedingt das Beste heute, aber da müssen wir durch. 11 Uhr und 30 Minuten, 11:30 und deswegen unterhalten wir uns mal über die Wolken. Schwarze Wolken, Sie wissen, es können Gewitterwolken sein oder dass es regnet oder stark regnet. Es gibt aber dann noch weiße Wolken und graue Wolken. Warum ist das so? Warum haben die nicht einheitlich eine Farbe? Einfache Frage, einfache Antwort.
1: Schon gewusst?
2: Warum sind manche Wolken weiß und andere grau?
3: Wolken bestehen ja aus Wassertröpfchen und die Farbe hängt davon ab, wie viel Sonnenlicht durch die Tröpfchen kommt. Wenn die Wolke nicht so dicht ist, kann das Licht durchscheinen und die Wolke sieht für uns weiß aus. Graue Wolken bestehen aus mehr Wasser, sind dichter und die Sonne kommt nicht so gut durch. An der Unterseite kommt dann weniger Licht an und für uns sieht die Wolke dunkler aus. Über den Wolken, aus dem Flugzeug zum Beispiel, sehen übrigens alle Wolken weiß aus.

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Der Mittag auf Radio Jussi und Montag sind Sie es gewohnt. Da schauen wir natürlich auch auf die Welt des Sports international und in der nächsten Stunde dann lokal mit allen Amateurvereinen der oberen drei Ligen. Aber besonders spannend wird es jetzt dann nächste Woche in der Fußball-Bundesliga. Im Abstiegskampf können jetzt drei Mannschaften absteigen oder drei Mannschaften können sich retten, weil sie punktgleich sind. Hat es auch schon lange nicht mehr gegeben. Und ganz vorne geht es noch um die Champions-League-Plätze. Also Spannung pur und darüber reden wir gleich. Im Mittagsmagazin in unserem Sporttelegramm international.

0: Ein Klassiker. 11 Uhr und 46 Minuten.
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2: Fußball, was wird das für ein Krimi-Finish am letzten Bundesligaspieltag? Heidenheim hat in Köln mit 3:1 gewonnen und ist nun punktgleich mit dem neuen letzten St. Pauli und Wolfsburg auf dem Relegationsplatz. FCH-Präsident Holger Sandwald sagte bei der Sonne:
3: Also wenn ich zurückdenke an die Zeit vor Ostern, da hat keiner mehr irgendeinen Cent auf uns gewettet. Aber jetzt haben wir alle den unglaublichen Showdown am letzten Spieltag. Das hätte vor Wochen natürlich niemand geglaubt und ich bin sehr stolz auf die Mannschaft.
2: Am Abend feierte Union dann den ersten Sieg unter Trainerin Marie-Louise Ehter 3:1 in Mainz und der HSV besiegte zuvor Freiburg mit 3:2. Basketball. Die BBL-Hauptrunde ist beendet und alle drei bayerischen Teams stehen in den Playoffs. Spitzenreiter München gewann gestern mit 77:67 gegen Oldenburg. Bamberg sicherte sich Platz 3 mit einem 102:83 gegen Bonn. Und Würzburg schnappte sich Rang 5 durch ein 75:58 gegen Ludwigsburg. Eishockey. Die deutsche Nationalmannschaft hat die WM-Generalprobe gegen die USA verloren. 2:5 hieß es in Mannheim gegen den Olympiasieger. Jetzt geht's ab in die Schweiz. Am Freitag steht das erste WM-Spiel gegen Finnland an. Und das war der Sport mit Justin Hamm.
0: Genau, und der Lokalsport kommt dann in der nächsten Stunde, zweite Stunde, Mittagsmagazin aus Stadt und Land.
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Modern Talking, Sexy Sexy Lover, gleich die Nachrichten aus aller Welt. Dann sind wir zurück, zweite Stunde mit dem Polizeibericht und Ralf Stenger und viel mehr, viele Umfragen. Wir haben einige Leute gefragt im ISC Radio Land an diesem vergangenen Wochenende. Es war ja Muttertag und wir wollten wissen, was war das schönste Geschenk, das Sie jemals bekommen haben und wie belohnen Sie sich selbst für eine gute Leistung? Mehr dazu in der nächsten Stunde. Erster!

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1: Ich bin Stefan Schütz. Bundesjustizministerin Hubig will das Kindschaftsrecht ändern, damit es bei getrennten Eltern weniger Streit gibt. Ein Vorschlag: Wer gerade das Kind betreut, soll bei Alltagsentscheidungen allein bestimmen dürfen, ohne den Ex-Partner fragen zu müssen. Außerdem soll es kein Umgangsrecht mehr geben, wenn ein Elternteil gewalttätig gegenüber dem anderen war. Das Tanken hat seit Ausbruch des Iran-Kriegs bekanntlich viele Geldbeutel etwas zu sehr erleichtert. Jetzt kostet auch Diesel erstmals seit Anfang März im bundesweiten Schnitt wieder weniger als 2 Euro. Das meldet der ADAC. Die Grenze wurde schon am Freitag knapp unterschritten. Am Wochenende ging es dann noch weiter runter. Wegen des ungelösten Konflikts zwischen dem Iran und den USA steigt der Ölpreis aber wieder an. Phishing, Betrug, fremde Zugriffe. Jeder 9. Internetnutzer in Deutschland wurde im vergangenen Jahr Opfer von Cyberkriminalität. Diana Kramer mit weiteren Einzelheiten.
2: Besonders häufig schlagen die beim Online-Shopping zu. Hier liegt der Anteil bei rund einem Fünftel. Dahinter kommen Hackerangriffe auf Online-Accounts, Betrug beim Online-Banking und Phishing-Attacken. Fast 9 von 10 Menschen, die Opfer von Cyberkriminellen geworden sind, ist dadurch ein Schaden entstanden, oft finanzieller Art. Trotzdem schützen sich laut Studie hierzulande nach wie vor nur wenige Nutzer aktiv vor Cyberattacken.
1: In München hat sich die neue Mango-Koalition präsentiert und alle ziehen an einem Strang. Grüne, SPD, FDP, Freie Wähler und Rosa Liste haben ihren Koalitionsvertrag unterschrieben. Der neue Oberbürgermeister Krause von den Grünen lobt die Kompromissbereitschaft. Niemand habe sich an Einzelheiten festgebissen. Das ist auch wichtig, denn München steht unter Druck. Die Kosten im Sozialbereich steigen massiv. 5 bis 12 Kilometer ist wohl eine Strecke, die im Freizeitbereich oft gejoggt wird. Auf 600 Kilometer in 123 Stunden gebracht hat es der Berliner Ada Saatchi in den USA. Am späten Abend unserer Zeit kam er in Los Angeles an und er wurde dort frenetisch gefeiert. Seinen Lauf hatten Hunderttausende im Livestream mitverfolgt und auch wenn er sein eigentliches Ziel von 96 Stunden verfehlt hat, schmälert das die Leistung nicht. Von Westen her gibt es zunehmend Schauer und Gewitter. Die Höchstwerte bewegen sich zwischen 12 und 19 Grad. Später kühlt es weiter ab. Dort, wo es Schauer gibt, wird der Wind recht stürmisch. Morgen sind weitere Schauer unterwegs bei rund 10 Grad. Am Mittwoch wird es besonders südlich der Donau vorübergehend freundlicher. Am Donnerstag gibt es überall wieder mehr Schauer und Gewitter.
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3: Der Verkehrsservice auf Radio ISW und wir schauen auf die Straßenkarte. Nichts los, Sie haben also freie Fahrt. Ich wünsche Ihnen eine gute Fahrt. Kommen Sie gut und gesund an Ihr Ziel.
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3: Servus, schöne zweite Stunde. Und in dieser Stunde waren wir neugierig und haben eine Umfrage gestartet im ISC Radioland. Das Ergebnis erfahren Sie gleich und auch das Thema. Und gleich in wenigen Augenblicken gibt es bei uns den aktuellen Polizeibericht. Und heute ist wieder Wochenanfang Montag und um 12 Uhr Mittag machen die meisten einfach Mittagspause. Und deswegen gibt es jetzt von mir ein herzliches Mahlzeit und einen guten. Und das Ganze vom Vöcki.

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1: Mit Ralf Stenger, grüß Gott. Heute ein bisschen kurz, denn allzu viel ist wohl nicht passiert. Falls noch Meldungen kommen von den Polizeiinspektionen, werden wir das dann heute Abend nachliefern. Gestern Vormittag hat ein Autofahrer aus Pfarrkirchen beim Abbiegen in Hebertsfelden einen entgegenkommenden Wagen übersehen. Die beiden Fahrzeuge stießen auf der Hauptstraße zusammen. Dabei erlitt eine Mitfahrerin leichte Verletzungen und kam zur weiteren Behandlung in eine Klinik. An den Autos entstand ein Gesamtschaden von etwa 5.000 Euro. In Pfarrkirchen kam es am vergangenen Freitag an einer Schule zu einem gewaltsamen Vorfall, bei dem zwei Lehrkräfte verletzt wurden. Ein 15-jähriger Schüler aus dem Gemeindebereich Kösslern attackierte einen Lehrer zunächst mit einem Faustschlag ins Gesicht, nachdem dieser eine Gruppe Jugendlicher wegen Störung am Parkplatz zur Rede gestellt hatte. Bei seinem anschließenden Fluchtversuch auf einem Moped überrollte der bosnische Staatsangehörige zudem den Fuß eines weiteren Lehrers, bevor er seine Flucht zu Fuß fortsetzte. Einer der betroffenen Pädagogen musste mit mittelschweren Verletzungen ins Krankenhaus eingeliefert werden, während der zweite Lehrer leichte Verletzungen erlitt. Auf dem Parkplatz der Eckenfeldener Mittelschule haben Vandalen gestern ihr Unwesen getrieben. Ein Unbekannter trat den Auspuff eines abgestellten Mopeds samt Halterung ab. Die Polizei schätzt den Schaden auf rund 200 Euro und bittet Zeugen um Hinweise. Da hat wohl jemand seine Energie am falschen Objekt ausgelassen. Und drei Kinder im Alter von 10 und 11 Jahren wurden gestern in einem Supermarkt in der Oettinger Straße in Eckenfelden beim Klauen erwischt. Die kleinen Langfinger hatten Waren im Wert von 50 Euro eingesteckt. Nach dem Einsatz der Polizei durften die Eltern ihre Sprösslinge auf der Wache abholen. Das dürfte zu Hause sicherlich noch ein ernstes Nachspiel haben. Das war der kurze Polizeibericht.

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Mein Weg mit dir, das werden sich die einen oder anderen Wacker-Mitarbeiter auch sagen. Wie soll der Weg weitergehen mit der Wacker-Chemie? Ist mein Arbeitsplatz gefährdet? Ja oder nein? Denn im Rahmen seines Programms PACE will ja Wacker-Chemie einige Stellen abbauen. 1.300 Arbeitsplätze sind davon im Fokus. Und Ralf Stenger hat gleich die Einzelheiten. Er ist gleich bei mir im Studio, dann reden wir drüber.

0: 100 Arbeitsplätze stehen dabei im Fokus. Und Kollege Ralf Stenger, der ist jetzt bei mir im Studio. Ralf, das sind schon heftige Zahlen. Was bedeutet das jetzt konkret für die Menschen vor Ort?
1: Ja, die Nachricht hat gesessen. 1300 betroffene Stellen sind eine bittere Realität. Die chemische Industrie steht durch die hohen Kosten und den strukturellen Wandel extrem unter Druck. Aber die gute Nachricht ist, die IGBCE hat hier eine klare Kante gezeigt. In dieser Lage ist Zusammenhalt das Wichtigste.
0: Das Unternehmen wollte ja ursprünglich massiv an den Gehältern sparen. Was ist jetzt bei den Verhandlungen rausgekommen?
1: Tja, Wacker wollte das Entgelt um 10% kürzen. Das konnte die Gewerkschaft abwenden. Stattdessen gibt es jetzt eine tariflich abgesicherte Arbeitszeitreduzierung von 4%. Das Ganze ist bis Ende 2028 befristet. Das ist jetzt deutlich sozialverträglicher und zeigt, wie wichtig eine starke Interessenvertretung im Betrieb ist, sprich eine Gewerkschaft.
0: Okay, die Sorge vor Kündigungen, Ralf, ist ja bei solchen Zahlen natürlich riesig. Müssen die Leute jetzt tatsächlich ihren Hut nehmen?
1: Nein, es wird keine betrieblichen Kündigungen geben. Der Personalabbau erfolgt sozialverträglich auf Basis tariflicher Maßnahmen, wie es heißt. Der IGBCE-Vorsitzende Michael Vasiliadis hat das auf der Betriebsversammlung in Burghausen als neue Referenz für die Krisenbewältigung in der Chemieindustrie bezeichnet. Es geht um eine gerechte Verteilung von Lasten.
0: Ein wichtiges Thema ist aber auch die Jugend immer. Haben die Azubis in Burghausen noch eine Perspektive überhaupt?
1: Das ist ein ganz wichtiges Signal. Die Ausbildung bleibt gesichert. Alle Auszubildenden werden übernommen. Für mindestens ein Jahr. Diese Regelung steht ebenfalls fest bis Ende 2028. Das gibt den jungen Menschen Sicherheit und sichert die Zukunft des Standorts.
0: Das sind ja immerhin doch noch ein paar Lichtblicke in einer schwierigen Zeit. Ralf, danke dir für diese Einblicke und die aktuellen Details zur Lage bei Wacker.
1: Ja, bitteschön, gerne.

0: Wir kommen zu den Wirtschaftsinformationen, präsentiert von den Volks- und Raiffeisenbanken aus dem heimischen Bereich.
1: Mit Florian Klaus. Die Aktienkurse von deutschen Rüstungsbetrieben sind im Sinkflug. Ein Händler sagte, die Rüstungsstory sei bei Anlegern out. Auch gute Geschäftszahlen seien derzeit kein wirksames Argument mehr. Experten schrieben, bei einem Friedensschluss in der Ukraine falle der wichtigste Treiber des Rüstungsbooms weg. Rheinmetall-Aktien verloren 3%. Die Papiere des Schiffbauers TKMS gaben trotz guter Auftragslage auch um 3% nach. Und auch beim Getriebebauer Renk und dem Radarspezialisten Hensoldt sanken die Kurse um bis zu 4%. Ein Blick auf die Börse noch. Der DAX steht bei 24.290 Punkten. Die Spritpreise sinken. Der Liter Diesel kostet im Schnitt unter 2 Euro.
0: Soweit die Wirtschaftsinformationen, präsentiert von den Volks- und Raiffeisenbanken aus dem heimischen Bereich.
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Ja, das war's für heute. Das war der Mittag auf Radio USW und auch der Vormittag und der Morgen. Jetzt dann geht's weiter. 2 Stunden nonstop Ihre Musik. Ab 15 Uhr ist er dann da. Das Geburtstagskind am heutigen Tag, Axel Ostrowski. Und er hat sich's nicht nehmen lassen, trotz Geburtstag heute Nachmittag, Sie durch den Nachmittag zu führen. Vielleicht denken Sie ein bisschen an ihm. Und in diesem Sinne wünsche ich einen schönen Tag. Viel Spaß mit Axel Ostrowski. Wir hören uns morgen zum Wecker wieder. Bis dahin, Servus, sagt der Föcki und Axel, Happy Birthday!

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1: Ich bin Stefan Schütz. Wegen der gestiegenen Energiepreise sparen viele Menschen in Deutschland jetzt Strom und Heizung. Das zeigt eine Umfrage des Vergleichsportals Verivox. 2/3 der Befragten schränken ihren Energieverbrauch bewusst ein. 55% heizen weniger, 52% achten mehr auf ihren Stromverbrauch. Auch beim Autofahren wird gespart, fast jeder Zweite lässt das Auto wegen der hohen Spritpreise häufiger stehen. Sie dürften es vermutlich am Ende des Jahres in Rückblicksendungen für 2026 schaffen. 4 deutsche Passagiere des von einem Hantavirus-Ausbruch betroffenen Kreuzfahrtschiffs, die jetzt wieder zurück sind. Am Morgen waren sie in die Uniklinik nach Frankfurt eingeliefert worden. Jetzt stehen weitere Untersuchungen an und dann Quarantäne in ihren jeweiligen Bundesländern. Das sind Bayern, Schleswig-Holstein, Brandenburg und Baden-Württemberg. Verteidigungsminister Pistorius ist in die Ukraine gereist. In der Hauptstadt Kiew kündigte der SPD-Politiker an, Deutschland wolle gemeinsam mit der Ukraine neue Waffensysteme entwickeln. Längst sei die Ukraine ein wichtiger strategischer Partner, so Pistorius.
2: Wir können davon profitieren, im besten Sinne des Wortes, indem wir für unsere Bundeswehr, für die NATO-Streitkräfte lernen, Informationen mitnehmen und vor allen Dingen auch weitere Joint Ventures auf den Weg bringen.
1: Unter anderem geht es da um den Bau von Drohnen, die beim Abwehrkampf der Ukraine gegen Russland eine wichtige Rolle spielen. Jeder 6. Einzelhändler in Deutschland fürchtet mittlerweile um die Existenz. Im April schätzten gut 17% der Unternehmen ihre Lage als existenziell bedroht ein, so viele wie nie zuvor. Das teilte das IFO-Institut mit. Hauptursache ist demnach die Kaufzurückhaltung der Kunden. Weitere Faktoren sind der wachsende Marktanteil des Onlinehandels und die Konkurrenz durch Billiganbieter aus dem Ausland. Die Schweiz ist weiter der beliebteste Wohnort von Deutschen im europäischen Ausland. Anfang 2025 lebten dort fast 330.000 deutsche Staatsbürgerinnen und Bürger, das zeigt die Statistik. Auf Platz 2 folgt Österreich und auch Spanien lockt. Anfang letzten Jahres hatten fast 132.000 Deutsche dort ihren Wohnsitz, Tendenz steigend. In die wärmere Gegend zieht es vor allem Ältere, vermutlich in der Renten- oder Pensionszeit.
0: Das Wetter.
1: Von Westen her gibt es zunehmend Schauer und Gewitter. Die Höchstwerte bewegen sich zwischen 12 und 19 Grad. Später kühlt es weiter ab. Dort, wo es Schauer gibt, wird der Wind recht stürmisch. Morgen sind weitere Schauer unterwegs bei rund 10 Grad. Am Mittwoch wird es besonders südlich der Donau vorübergehend freundlicher. Am Donnerstag gibt es überall wieder mehr Schauer und Gewitter.
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1: Ich bin Joshua Heise. Phishing, Betrug, fremde Zugriffe. Jeder neunte Internetnutzer in Deutschland wurde im vergangenen Jahr Opfer von Cyberkriminalität. Diana Kramer mit weiteren Einzelheiten.
2: Besonders häufig schlagen die beim Online-Shopping zu. Hier liegt der Anteil bei rund einem Fünftel. Dahinter kommen Hackerangriffe auf Online-Accounts, Betrug beim Online-Banking und Phishing-Attacken. Fast 9 von 10 Menschen, die Opfer von Cyberkriminellen geworden sind, ist dadurch ein Schaden entstanden, oft finanzieller Art. Trotzdem schützen sich laut Studie hierzulande nach wie vor nur wenige Nutzer aktiv vor Cyberattacken.
1: Bundesjustizministerin Hubig will das Kindschaftsrecht ändern, damit es bei getrennten Eltern weniger Streit gibt. Ein Vorschlag: Wer gerade das Kind betreut, soll bei Alltagsentscheidungen allein bestimmen dürfen, ohne den Ex-Partner fragen zu müssen. Außerdem soll es kein Umgangsrecht mehr geben, wenn ein Elternteil gewalttätig gegenüber dem anderen war. Immer mehr Leute in Deutschland leben auf zu engem Raum. Mittlerweile ist es etwa jeder Neunte. Das Statistische Bundesamt meldet, fast 17% der Bevölkerung wohnen in überbelegten Wohnungen, also in Wohnungen mit zu wenig Zimmern für die Anzahl der Bewohner. Vor 5 Jahren waren es noch etwas über 10%. Besonders betroffen sind Erwachsene mit ausländischer Staatsangehörigkeit. Das Gesundheitssystem ist so teuer, dass es überall finanzielle Lücken reißt. Deswegen will Gesundheitsministerin Warken sparen. Gegenwind kommt von Verbänden der Praxis- und Klinikärzte. Sie warnen davor, dass das Behandlungsangebot kleiner wird, sollte die Regierung Extrazahlungen einstellen oder andere Vergütungen einschränken. Ärztepräsident Reinhardt sagte, Einsparungen im Gesundheitswesen wirken sich immer auf die Versorgung aus. In München hat sich die neue Mango-Koalition präsentiert und alle ziehen an einem Strang. Grüne, SPD, FDP, Freie Wähler und Rosa Liste haben ihren Koalitionsvertrag unterschrieben. Der neue Oberbürgermeister Dominik Krause von den Grünen lobt die Kompromissbereitschaft. Niemand habe sich an Einzelheiten festgebissen. Das ist auch wichtig, denn München steht unter Druck. Die Kosten im Sozialbereich steigen massiv.
0: Das Wetter.
1: Von Westen her gibt es zunehmend Schauer und Gewitter. Die Höchstwerte bewegen sich zwischen 12 und 19 Grad. Später kühlt es weiter ab. Dort, wo es Schauer gibt, wird der Wind recht stürmisch. Morgen sind weitere Schauer unterwegs bei rund 10 Grad. Am Mittwoch wird es besonders südlich der Donau vorübergehend freundlicher. Am Donnerstag gibt es überall wieder mehr Schauer und Gewitter.
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1: Ich bin Joshua Heise. Altkanzler Schröder als Vermittler im Ukraine-Krieg. Die EU-Außenminister sind da skeptisch. Kreml-Chef Putin hatte Schröder für den Posten vorgeschlagen. Die EU-Außenbeauftragte Kallas entgegnete, Schröder sei ein Lobbyist russischer Staatskonzerne gewesen. Es sei also klar, warum Putin ihn vorschlage. Auch die Ukraine lehnt den Vorschlag ab. Justizministerin Hubig will getrennten Eltern mehr Flexibilität ermöglichen. So soll etwa jeder Elternteil während der Kinderbetreuungszeit allein über Alltagsangelegenheiten des Kindes entscheiden dürfen, ohne Absprache mit dem oder der Ex. Ebenfalls sollen gewalttätige Ex-Partner kein oder ein eingeschränktes Umgangsrecht mit dem Kind bekommen. Zudem sollen Kinder ab 14 Jahren bei bestimmten Vereinbarungen gefragt werden müssen. Baden-Württemberg hat jetzt offiziell eine neue Landesregierung. Grüne und CDU haben in Stuttgart den Koalitionsvertrag für die nächsten 5 Jahre unterzeichnet. Der sieht unter anderem ein kostenloses und verpflichtendes letztes Kindergartenjahr vor. Neuer Ministerpräsident soll der Grüne Cem Özdemir werden, sein Stellvertreter der Christdemokrat Manuel Hagel. Grüne und CDU regieren seit 2016 zusammen im Südwesten. Die 4 deutschen Hunter-Virus-Passagiere stammen aus Berlin, Baden-Württemberg, Bayern und Sachsen. Das hat das Gesundheitsministerium mitgeteilt. Alle weisen demnach aktuell keine Symptome auf, sollen aber, nachdem sie heute das Uniklinikum Frankfurt verlassen, für die nächsten Wochen in häusliche Quarantäne kommen. Von der Ansteckung bis zum Ausbruch kann es bis zu 45 Tage dauern. Der Grünen-Politiker Dominik Krause ist als neuer Münchner Oberbürgermeister offiziell ins Amt eingeführt worden. Sein Vorgänger Dieter Reiter von der SPD legte ihm die Amtskette um. Jetzt geht er mit gutem Gefühl.
2: Ich wünsche allen alles Gute, kann ich nur ehrlich sagen, und genieße meine Zeit. Es ist schön, für diese Stadt gedient zu haben, es war mir eine große Ehre, aber jetzt ist auch gut.
1: Die neue sogenannte Mango-Koalition im Münchner Rathaus hat unterdessen ihren Vertrag besiegelt. Grüne, SPD, FDP, Freie Wähler und die Rosa Liste arbeiten in den nächsten 6 Jahren zusammen.
3: Das sind die Themen der Lokalnachrichten um 5:30. Waldkraiburg plant grüne Stadtmitte. Garching, 6. Präventionswoche gegen Gewalt an Kindern. In Klinikum würdigt Pflegekräfte zum Tag der Pflege und frischer Wind bei Elektro Kreuzbrentner. Mehr zu diesen Themen um 5:30.
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1: Von Westen her gibt es zunehmend Schauer und Gewitter. Die Höchstwerte bewegen sich zwischen 12 und 19 Grad. Später kühlt es weiter ab. Dort, wo es Schauer gibt, wird der Wind recht stürmisch. Morgen sind weitere Schauer unterwegs bei rund 10 Grad. Am Mittwoch wird es besonders südlich der Donau vorübergehend freundlicher. Am Donnerstag gibt es überall wieder mehr Schauer und Gewitter.
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5: Und wir schauen auf die Straße im ISW-Land. Was stellen wir fest? Nix. Keine Behinderung, keine Staus, keine Unfälle. Boah, super. Na, gehen wir auf WhatsApp. Ein Blitzer im Marktl in der 50er-Zone Richtung Stammhamm und dann die B20 in Gumpersdorf. Da wird beidseitig geblitzt. Dankeschön an Bastian und Arthur, die das gemeldet haben. Und dann haben wir noch eine Lasermessung. Polizei in Mühldorf gegenüber der Shell-Tankstelle in beiden Richtungen. Danke der Conny. Alle drei haben das richtig gemacht unter 0159 036 018 und die 30. Das ist unsere WhatsApp-Nummer. Sie können auch eine Sprachnachricht schicken, wenn Sie wollen. Oder Sie rufen mich direkt selber an hier im Studio 08679 982725. Dann ratschen wir ein bisschen und das, was Sie mir zu melden haben, gehen wir dann einfach weiter.
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5: Naja, Vöcki hat es ja schon verraten, muss ich nichts mehr sagen. Ich bin in Feierlaune heute und ich hoffe, ich kann Sie mit dieser Feierlaune auch bisschen aufhalten in Richtung Feierabend, denn das Wetter, da reden wir jetzt gleich nochmal drüber. Immer am 11. Mai. Ich glaube, ich wechsle jetzt mal zu den Meteorologen beruflich, weil 11. Mai kann ich 100% voraussagen, wie das Wetter da an diesem Tag ist.
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5: Und wir ticken rein in diese Sendung. Bis 18 Uhr. Ich wünsche viel Spaß. Und hier ist Genesis zum Auftakt für die 3 Stunden Non-Sound of Mine. Wie gesagt, was der 11. Mai so bringt, wettermäßig, sage ich Ihnen gleich nach den nächsten 2 Platten.

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1: Immer wieder klasse zu hören, dieser Song aus der Country-Szene von Shania Twain. Ja, Föcki hat es ja heute bei der Verabschiedung aus seiner Mittagssendung schon ausführlich gesagt. Danke schön nochmal, lieber Kollege, für deine Glückwünsche. Aber was soll's? Wenn man Geburtstag hat, das ist ein Tag, wo man einen Tag älter wird, ne? Ja, ist halt so. Und diese Glückwünsche, ich glaube, ich Facebook 70 reichen nicht mehr, die bei mir eingegangen sind schon. An alle vielen, vielen, vielen, vielen lieben Dank für die lieben Wünsche. Aber mei, wenn man 37 wird, ist ja kein Runder, gell? Also da kann man schon ein bisschen feiern dann. Also, ich habe aber trotzdem eine Platte rausgefunden jetzt gerade. Wir werden später dann nochmal auf eine andere zu sprechen kommen. Aber der Titel dieser Platte, ich kenne sie tatsächlich nicht. Ich habe sie auch tatsächlich noch nicht gehört. Stammt von Udo Jürgens. Ist halt ein bisschen makaber, aber dann doch wieder richtig und wahr, ja? Also, lieber Udo Jürgens, der auch leider nicht mehr unter uns weilt, war ja ein klasse Sänger, klasse Entertainer. Und er hat für mich einen Song jetzt vorbereitet, den möchte ich jetzt hören. Bitteschön, ich habe ihn noch nicht gehört. Wie gesagt, ich schwöre, heute beginnt der Rest deines Lebens. Danke, lieber Udo Jürgens.

0: Jetzt weiß ich's, alles positiv. Dankeschön, Udo.
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0: Fading Like a Flower. Roxette war das. Ja, gerade um 14 Uhr hat es hier gedonnert bei uns in Burgkirchen. Also es war ein kleines Mini-Gewitter. Und da kommen wir zu einem Klassiker und den gebe ich euch jetzt zum Schmunzeln. Bitte schön, das Gewitter in Bochum. Eine Oma ruft an bei der Polizei.
1: Hallo.
2: Hallo.
1: Hier ist die Polizei.
2: Hallo.
1: Ja, bitte.
2: Ich kann gar nichts verstehen.
1: Nicht? Müssen Sie mal richtig zuhören.
2: Hier ist Frau Behrendt.
1: Guten Abend.
2: Ich wollte fragen, wo die Nacht das Gewitter war.
1: Das war über Bochum.
2: Was?
1: Über Bochum.
2: Saarbrücken?
1: Auch.
2: Wo denn?
1: Wo soll es denn hin?
2: Was?
1: Wo das Gewitter denn hin soll?
2: Wo das gewesen ist.
1: In Deutschland.
2: Ich hab Sie jetzt aber nicht verstanden.
1: In Deutschland.
2: Ich hab das nicht verstanden, wirklich nicht. Sind Sie mir nicht böse?
1: Nein, bin ich nicht.
2: Wo war

0: Ich bin 99 Jahre.
1: Ja.
0: Und ich habe meine Tochter in Düsseldorf.
1: Ja.
0: In Neuss wohnen. Und ich habe noch nichts gehört.
1: Da war nichts.
0: Was?
1: In Neuss war nichts.
0: Da war es?
1: Nein.
0: Nein?
1: Nein.
0: In Neuss, Düsseldorf?
1: Kein Gewitter.
0: Gewitter?
1: Nein.
0: War da das Gewitter?
1: Nein.
0: Nein?
1: Nein!
0: Ich hab kein Wort verstanden. Ich habe extra eine Polizei gewandt, damit ich Antwort kriege.
1: Ja! Da war kein Gewitter!
0: War bitte?
1: Da war kein Gewitter!
0: Gewitter? Wo? Hier?

0: Ja, kein Gewitter in Burgkirchen schon.
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0: Und mit ein bisschen Verspätung, 15:32, gemeldet sind die Nachrichten aus der Region.
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2: Mit Ralf Stenger, grüß Gott. Der Sartrow-Willplatz in Waldkraiburg soll künftig deutlich grüner werden. Um die sommerliche Hitze auf dem gepflasterten Areal zu lindern, plant die Stadt den Einsatz von mehr Bäumen und Wasserelementen. Der Stadtrat hat sich dafür ausgesprochen, eine Förderung beim Bund zu beantragen, die den Großteil der geschätzten Kosten von 3,7 Millionen Euro decken könnte. Trotz kritischer Stimmen zur Haushaltslage sieht die Mehrheit im Projekt eine große Chance, die Aufenthaltsqualität im Zentrum nachhaltig zu steigern. Eine endgültige Entscheidung über den Umbau fällt erst, wenn die Förderzusage vorliegt. Vom 15. bis 22. Mai rückt Garching an der Alz den Kinderschutz in den Mittelpunkt. Die Initiative Sauerteig organisiert eine Aktionswoche, die über sexualisierte Gewalt aufklärt und Hilfsangebote im Landkreis Altötting vernetzt. Das Programm umfasst digitale Fachvorträge, eine Kunstausstellung am Jugendtreff sowie Präventionsprojekte in Schulen und Kitas. Ziel ist es, Erwachsene für Warnsignale zu sensibilisieren und die Hilfseinrichtungen bekannter zu machen. Betroffene berichten zudem von ihren Erfahrungen, um das Schweigen über dieses Thema zu brechen. Informationen zu den Veranstaltungen sind im offiziellen Programmheft der Präventionswoche zu finden. Morgen ist Tag der Pflege. Aus diesem Anlass hebt die pflegerische Direktorin Gesa Preckweg die unverzichtbare Rolle der Pflegekräfte am Innenklinikum und den Kliniken Südostbayerns hervor. In einer Pressemitteilung bezeichnete sie die Mitarbeitenden als das Rückgrat der medizinischen Versorgung, die täglich einen entscheidenden Beitrag für die Gesellschaft leisten. Um den Berufsalltag attraktiver zu gestalten, investiert der Klinikverbund verstärkt in die Digitalisierung und bietet flexible Arbeitszeitmodelle an. Diese Neuerungen sollen das Personal entlasten, damit wieder mehr Raum für die persönliche Betreuung der Patienten bleibt. Die Elektro-Kreuzpointner GmbH in Burghausen wird seit Anfang Mai von einer neuen Doppelspitze geleitet. Bernhard Ehegartner und Walter Bauer haben die Geschäftsführung der traditionsreichen Stammgesellschaft übernommen. Beide Führungskräfte sind bereits seit über 3 Jahrzehnten im Unternehmen verwurzelt. Sie folgen auf Frank Stenger, der den Betrieb auf eigenen Wunsch verlassen hat. Inhaber Fritz Kreuzpointner setzt mit dieser internen Lösung auf bewährte Fachkompetenz und große Erfahrung. Mit rund 900 Mitarbeitern bleibt das Unternehmen der wichtigste mittelständische Arbeitgeber der Region. Während Ehegartner nun die Bereiche Gebäudetechnik und Engineering steuert, verantwortet Bauer die Industrietechnik sowie die IT-Systeme.
0: Da sind wir wieder neu informiert. Dankeschön, Ralf. Wieder einiges gehört, was interessant ist. Nicht nur Burghausen, auch die Prävention in Garching. Finde ich toll. Das sind Veranstaltungen, da kann man wenigstens was lernen noch. Wir lernen jetzt erstmal ein bisschen was vom Wetter heutzutage. Und da wollte ich Ihnen ja sagen, dass eben mein 11. Mai, den ich seit meiner Geburt beinhaltet habe, immer wieder genau dasselbe Wetter bringt. Komischerweise. In der Früh schön, Sonnenschein. Ab 14 Uhr Schiffingwetter. Das ist unglaublich. Ich kann wirklich den Meteorologen für die nächsten 20 Jahre kann ich Ihnen voraussagen, wie der 11. Mai ausschaut, wettermäßig. Unglaublich. Und da haben wir das von heute. Bis zum Abend ziehen weitere Schauer, zum Teil auch Gewitter durch das ISW-Land nach Osten ab. Die Temperatur liegt zum Abend hin nur noch bei 10 bis 16 Grad. In der Nacht bleibt es meistens bewölkt und regnerisch, besonders an den Alpen auch nasskalt. Zum Morgen sind sogar Flocken bis 1000 Meter möglich, bei 6 bis 1 Grad. Na super. Sonst lockern die Wolken etwas auf. Naja, man braucht sich wieder nicht wundern, die Eisheiligen, ja? Aber wenn ihr das Wort schon her, Eisheilige, Herrschaftszeiten, das mit dem Heiligkind vergessen bei dem Wetter. Am Dienstag zieht sich der Regen weiter in die Alpen zurück. Dort sind anfangs oberhalb von 1000 Meter kurzzeitig auch nasse Flocken möglich. Im Laufe des Tages lockern die Wolken zögerlich auf und bis zum Abend setzt sich teilweise die Sonne durch bei nur noch 8 bis 11 Grad. Am Mittwoch zeigt sich nach empfindlich kalter Nacht die Sonne teilweise wieder längere Zeit, aber auch sonst kommt sie gut gegen die mal mehr oder weniger dichten Wolken an, bei maximal nur 12 bis 17 Grad. Zum Nachmittag hin werden Quellwolken häufiger, Regen daraus fällt aber erst in der Folgenacht. Gut, ich meine, muss man ja wirklich sagen, die Natur braucht's. Ja, die braucht's wirklich und zwar dringend. Regen, nass. Sonst kann's nicht wachsen. Ist wie bei Menschen, gell? Also, dann gehen wir weiter auf die Staus und Behinderungen, nämlich auf die Straßen.
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0: Und da haben wir nichts zu vermelden, keine Unfälle, keine Staus, keine Behinderungen. Haben Sie was Neues für mich? Gerne rein damit 0159 036 018 und die 30. Meine WhatsApp-Nummer, auch Sprachnachricht, können Sie aufsprechen.
3: Guten Tag, Herr Ostrowski. Ich habe was zu vermelden, so in der Richtung.
0: Ja, okay. Oder wir schauen auf die WhatsApp. Und da haben wir gemeldet bekommen von Bastian Blitzer Martel 50er-Zone in Richtung Stammheim. Die B20 in Gumpersdorf, da wird beidseitig geblitzt, vom Auto gemeldet und eine Lasermessung von der Polizei in Mühldorf gegenüber der Shell-Tankstelle in beide Richtungen. Huiuiui. Also langsam fahren, Fuß vom Gas, dann passiert nichts. Dann kriegen Sie auch keine teuren Rechnungen zugeschickt, ja?

0: Heute, heute, was so los ist im Innsalzachland.
1: Nicht nur heute, sondern auch in den nächsten Tagen. Die Burghauser Touristik GmbH veranstaltet im Mai 3 öffentliche Themenführungen auf der weltlängsten Burg. Den Beginn macht am Sonntag, den 10. Mai, das war gestern um 15 Uhr, ein Rundgang zu den Ursprüngen bekannter Sprichwörter. Die nächste Themenführung, die kommt jetzt dann am Samstag, den 16. Mai, um 15 Uhr, eine Führung über das höfische Leben der bayerischen Herzöge am Herzogshof. Und den Anschluss bildet am Donnerstag, den 28. Mai, um 13 Uhr, eine spezielle Entdeckungstour für Kinder von 8 bis 12 Jahre, die sich ebenfalls mit alten Redewendungen und früheren Lebenswelten befasst. Eintrittskarten sind online auf der Webseite der Touristik GmbH erhältlich. Ja, das Industriemuseum Waldkraiburg-Aschau öffnet am Sonntag, den 17. Mai von 14 bis 16 Uhr seine Türen im Bunker 29. Zum Internationalen Museumstag finden alle 30 Minuten kostenlose Führungen statt. Die Besucher erhalten Einblicke in die Zeit des ehemaligen Pulverwerkes und den wirtschaftlichen Neuanfang nach dem Krieg. Treffpunkt ist im Scheidnitzer Weg 6. Dann auf dem Tittmoninger Stadtplatz findet diesen Freitag zwischen 8 und 12 Uhr der wöchentliche Bauernmarkt statt. Im Hinblick auf den kommenden Sonntag liegt ein Schwerpunkt des Sortiments auf frische Backzutaten wie Rhabarber und Eier sowie fair gehandelter Kaffee. Darüber hinaus werden regionale Erzeugnisse wie Obst, Gemüse und Backwaren sowie Fleisch- und Käsespezialitäten angeboten. Ja, Montag, den 18. Mai, findet um 18 Uhr im Burghauser Stadtsaal das diesjährige Kinderkonzert statt. Über 100 Schülerinnen und Schüler der örtlichen Grundschulen präsentieren dabei die Ergebnisse der Musizierklassen. Das seit über 20 Jahren bestehende Projekt ermöglicht Kindern den zweijährigen Instrumentalunterricht direkt im Klassenverband. In diesem Jahr treten viele, viele verschiedene Ensembles mit Streich-, Blas- und Gitarrenmusik auf. Das Programm dauert etwa eine Stunde und der Eintritt zu dieser Veranstaltung ist kostenlos. Ja, der Schützenverein Alztaler Schützen blickt auf eine stolze Geschichte zurück und feiert vom 5. bis 7. Juni sein 100-jähriges Gründungsfest. Den Auftakt am Freitagabend gestaltet der Musikkabarettist Stefan Otto, bevor am Samstag nach dem offiziellen Bieranstich die Band Pickass für Partystimmung sorgt. Und der Festsonntag bildet mit rund 40 Gastvereinen den Höhepunkt der Feierlichkeiten. Am Nachmittag klingt das Jubiläumswochenende mit der Weißbier-Musi aus dem Berchtesgadener Land gemütlich aus. Soweit die Veranstaltungstipps für heute und die nächsten Tage.

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4: Ja, und wenn ich am 11. Mai draußen feiern möchte, was macht der Petrus? Er hat mir neigeschifft. Jawohl. Und das macht er immer wieder und jedes Jahr.

Johnny Meyer, den wir nächste Stunde anrufen, der hat mir gerade geschrieben, das heißt auf Bordisch Neigeschrift. Habe ich ja gerade gesagt, ja. Das ist James Blunt aus dem Jahr 14. Der schickt mir Postkarten.

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1: Ich bin Joshua Heise. Die Polizei hat in Hamburg einen 17-jährigen Syrer festgenommen, der einen Sprengstoffanschlag vorbereitet haben soll. Die Ziele sollen nach Angaben der Generalstaatsanwaltschaft ein Einkaufszentrum und eine Polizeiwache gewesen sein. Die Terrorgruppe Islamischer Staat soll dem Verdächtigen als Inspiration gedient haben. Weitere Details sind noch nicht bekannt. In Bayern haben 2025 mehr Leute in der Pflege gearbeitet. Nach Zahlen der Arbeitsagentur waren im letzten Jahr knapp 257.000 Pflegekräfte sozialversicherungspflichtig beschäftigt. Ein Plus von 1,2% im Vergleich zum Vorjahr. Knapp ein Drittel der Pflegekräfte hat ausländische Wurzeln. Der Chef der Regionaldirektion Schmitz betont deshalb, ohne diese Menschen bekämen wir die Pflege gar nicht organisiert. Der Deutsche Gewerkschaftsbund bleibt in ihrer Hand. Jasmin Fahimi ist auf dem Bundeskongress in Berlin mit rund 96% der Stimmen als DGB-Chefin bestätigt worden. Die frühere SPD-Politikerin ist seit 4 Jahren im Amt und vertritt gut 5,4 Millionen Gewerkschaftsmitglieder in Deutschland. In ihrer Rede positionierte sich Fahimi gegen die Einsparpläne für Gesundheitsausgaben und gegen ein Aufweichen des 8-Stunden-Tages. Jeder sechste Einzelhändler in Deutschland fürchtet mittlerweile um die Existenz. Im April haben 17,4% der Unternehmen ihre Lage als existenziell bedroht eingeschätzt, laut IFO-Institut so viele wie nie zuvor. Gründe sind die Kaufzurückhaltung der Kunden, der wachsende Marktanteil des Onlinehandels und die Konkurrenz durch ausländische Billiganbieter. Gute Nachricht für alle Koffein-Junkies. Kaffee wird erneut günstiger. Die großen Lebensmittelhändler senken die Preise ihrer Eigenmarken. Das ergab eine Umfrage der Deutschen Presseagentur. Thomas Bremser berichtet.
2: Die Produkte kosten seit dieser Woche 10 bis 50 Cent weniger als bisher. Eine Kilopackung Bohnen liegt je nach Sorte zwischen 10,50 Euro und 11,50 Euro. Auch Pads und Kapseln werden billiger. Insgesamt gesehen hat sich Kaffee aber in den vergangenen Jahren stark verteuert. Grund dafür waren höhere Rohstoffpreise nach Trockenheit und schwachen Ernten.
3: Das sind die Themen der Lokalnachrichten um 5:30. Waldkraiburg plant grüne Stadtmitte. Garching 6. Präventionswoche gegen Gewalt an Kindern. Inklinikum würdigt Pflegekräfte zum Tag der Pflege und frischer Wind bei Elektro Kreuzbrentner. Mehr zu diesen Themen um 5:30.
0: Das Wetter.
1: Schauer und Gewitter überziehen uns bei Temperaturen zwischen 12 und 19 Grad. Es kühlt aber immer weiter ab, dank eines frischen Westwinds. In der Nacht regnet es fröhlich weiter vor sich hin. In Alpennähe ist sogar Schnee möglich. Dem eisheiligen Mamertus sei Dank. Morgen bleibt's nass mit maximal 10 Grad. Am Mittwoch durch ein Zwischenhoch ein kleiner Lichtblick, bevor es ab Christi Himmelfahrt wieder ungemütlich wird.
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4: Hey, was hat der Wettermelder genommen, hä? Er sagt immer vielen Dank für Regen, für Kackwetter. Also Herrschaften, sag ich doch nicht Dankeschön, sag ich bitte weiter. Nächste Woche dann. Okay, wir schauen auf die Straßen im ISW-Land. Wir haben keine Meldungen über Verkehrsstörungen. Wenn Sie was haben für mich, 0159 036 018 und die 30. Aber wir haben Blitzer, und zwar einen ganz neuen jetzt, der gerade vor 2 Minuten gemeldet wurde von Bastian. Der Blitzer steht in Oberjulbach in der 30er-Zone. Da Fuß vom Gas, dann die Lasermessung Polizei Mühldorf gegenüber Schell, die ist wieder weg. Danke Conny, oder Stefanie besser gesagt, die jetzt gemeldet hat, dass weg ist. Und der Bastian hatte gemeldet auch noch einen Blitzer in Markl in der 50er-Zone in Richtung Stammham. Und noch ein Blitzer B20 in Gumpersdorf, da wird beidseitig geblitzt. Oh, bei dem Wetter? Also klar, die sitzen im Auto, gell? Die schwitzen da drin, schauen ein bisschen und machen viel Geld. Mit teuren Fotos.
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4: Ja, und ich sage jetzt schon mal Dankeschön für die Glückwünsche. Und ich muss sagen, ich habe gerade was bekommen, das möchte ich jetzt hier nochmal schnell einblenden. Und das kam über WhatsApp und die Kinder von der Sandra haben mir was geschickt. Bitte schön, das hören wir uns jetzt dann live an.

0: Juhu, alles Gute zum Geburtstag.
1: Hey, super, Dankeschön. Und ja, wir werden natürlich das Ganze heute gebührend feiern. Mit euch, ohne euch, mit euch. Ja.
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1: Auf jeden Fall ein fröhlicher Tag für mich. Und dann gehen wir's an mit einem Song, der so richtig in Stimmung bringt, auch bei schlechtem Wetter. Mr. Mark Medlock, Polens Liebling, You Can Get It.

0: Eruption aus dem Jahr 1977. I Can Stand the Rain. Auch ein Klassiker hier bei uns auf Radio ESW. Genau 11 Minuten. Und ich habe jetzt jemanden angerufen, der ziemlich bekannt ist bei uns in der Region, in der Salzach-Region, nämlich er heißt Johnny Meyer und er ist Komponist und auch Sänger. Und Johnny, ich habe dich jetzt am Telefon. Servus, grüß dich.
1: Servus, grüß dich, Axel. Super.
0: Johnny, wir haben uns ja gestern getroffen auf dem blau-weißen Stammtisch in Au am Inn und da haben wir uns mal kurz unterhalten und du hast mir gesagt, du hast einen Song gemacht, den ja ich in meiner Jugend schon gesungen und auch gehört habe, Delilah, und das Ganze war ja von einem kein geringeren als von Tom Jones, ne?
1: Richtig, genau. Aber ich habe da Disco-Version draus gemacht, ich habe es selber arrangiert, neu arrangiert und jetzt hat es natürlich ein bisschen ein Pep, die ganze Sache. Früher war es ja ein langsamer Walzer, Delilah langsam. Moi, moi, moi, Delilah.
0: Ja, ganz genau. Haben wir immer alle mitgesungen und ja, der Tom Jones, das war ja so ein Typ, der war ja bei den Frauen unheimlich gefragt, ja. Und ja, der hat immer ein bisschen so ausgeschaut wie ein Boxer. War er eigentlich einer? Weißt du das zufällig?
1: Weiß ich nicht, nein. Keine Ahnung.
0: Nein.
1: Also, weiß ich nichts drüber.
0: Ich habe nämlich einen Arbeitskollegen gehabt damals. Ich war im Bayerischen Hof tätig in München. Und da hatten wir einen Kellner und der hat genau ausgesehen wie der Tom Jones. Der hat auch gesungen wie der Tom Jones in sämtlichen Sängerwettbewerben, die es in München gegeben hat. Aber der war auch ein Boxer, ja?
1: Ah, okay.
0: Und wenn es bei dem irgendwie Ärger gegeben hat, dann hast du halt ohne auf die Nuss gekriegt.
1: Also ich war kein Boxer. Ich habe höchstens den Boxschlag einmal empfangen. Aber Boxer selber war ich keiner.
0: Okay. Jetzt bist du ein Komponist, ein Sänger, der ja schon ewig lang in Sachen Musik unterwegs ist. Was sagst du denn heute so zu der Musik, die so läuft in den Radios? Sprich.
1: Ja, ich meine, man kann sich die Musik schon anhören, so ist nicht, dass die jetzt schlecht wäre, aber sie wird halt natürlich viel einfacher aufgenommen und so, natürlich auch durch KI und so, das kommt ja so dazu. Die haben natürlich die ganze Musikwelt ein bisschen verändert. Die Live-Musiker, die bleiben jetzt aus und die guten Live-Musiker sind zwar auf der Bühne noch, aber so alles, was in Studios passiert, das ist mehr oder weniger schon elektronisch, mechanisch, also ich darf mal sagen, so KI-mäßig, das ist da alles vorprogrammiert und das ist alles fertig. Ich habe auch KI, arbeite ja auch mit KI, aber nur als Behelf. Das heißt, ich habe eine Original-Gesangsstimme und habe einen Text und dazu lasse ich dann von der KI die Begleitung, das Arrangement praktisch machen.
0: Das ist alles.
1: Aber Text und Musik ist dann von mir und kann auch so bei der GEMA angemeldet werden.
0: Das soll aber heißen, dass die Komponisten eigentlich, ja, ich sag mal, ihr habt ja eigene Ideen gehabt, ob das der Ralf Siegel war oder wie sie alle geheißen haben. Ihr habt ja eigene Ideen gehabt, wie man einen Song aufpeppt oder auch macht oder neu kreiert. Ist denn die KI hilfreich oder ist das ein Verderben für die Musik?
1: Das kommt darauf an, wie man es einsetzt. Es kommt ganz darauf an, wenn man es als Hilfe hernimmt, dann ist das okay. Aber wenn man KI nur mit KI arbeitet, also gar nichts macht, KI selber einen Song erstellen, da bin ich nicht dafür. Also das ist Betrug. Betrug am Zuhörer.
0: Ja, vor allem, ist es ja bei euch auch mit den GEMA-Gebühren irgendwie verbandelt. Wenn die einfach KI machen, dann hat die GEMA keine Chance, oder wie?
1: Nächstes, da hat die GEMA keine Chance, die macht da nichts, die GEMA. Die nehmen solche Songs gar nicht in den Verlag rein.
0: Nichtsdestotrotz, ihr verdient ja auch mit bei der GEMA, wenn ihr einen Song kreiert oder auch komponiert, dann gibt es ja auch Geld dafür, ne?
1: Ja, die Tantiemen, aber in der Beziehung ist die GEMA ein bisschen komisch. Nur die ganz Großen, die verdienen was, gell? Mhm. Ich habe das auch nicht gewusst, aber wenn du halt bei YouTube irgendeinen Song drin hast, und da möchtest du der GEMA Geld dafür. Ne? Mhm. Musst du erst einen Umsatz von 150.000 Euro machen, dann hast du eine Möglichkeit oder die Chance, dass du von der GEMA was kriegst.
0: Ja, wunderbar. Mhm.
1: Ja, und das betrifft auch diese privaten Radiosender. Die zahlen ja alle Pauschale.
0: Richtig, ne? Ja,
1: an
0: ja.
1: Die GEMA,
0: ja, ja.
1: Die privaten. Das ganze Geld wird alles gesammelt und es wird unter den Großen verteilt. Alle, die wo über 150.000 Euro Umsatz machen, an denen wird es dann verteilt. Mhm. Sprich Siegel, Bohlen etc. etc.
0: Und du?
1: Bitte?
0: Und du selber?
1: Ich selber, ich krieg nur Peanuts.
0: Peanuts nennt man Erbsen, oder?
1: Ein schönes Taschengeld, Alex. Schönes
0: okay, Taschengeld. Okay. Johnny, gehen wir auf das kurz noch ein, wenn ich jetzt den Song spiele, den Delilah. Hast du irgendwas erreicht mit diesem Song jetzt aufgepeppt?
1: Bitte? Das habe ich jetzt nicht
0: verstanden. Hast du irgendetwas erreicht mit dem Song Delilah, wenn er so, aufgepeppt ist jetzt?
1: Der läuft nur in private Radiosender, sonst läuft er nirgends.
0: Aha.
1: Ich habe ihn auch nicht veröffentlicht, er ist nicht auf Tonträger erschienen bisher.
0: Also sind wir diejenigen, die das eigentlich exklusiv hier verbreiten dürfen.
1: Ja, genau.
0: Ja, so wunderbar. Okay, Johnny, dann wünsche ich dir, wir sind ja nicht weit auseinander vom Alter her.
1: Nein, vielleicht ein paar Monate.
0: Wir sind die alten Musikfreaks und wünsche ich dir alles Gute auch für die Zukunft und mach weiter so, bleib der Musik treu.
1: Dankeschön,
0: Alex. Ja, bleib der Musik treu und wir spielen jetzt deinen Song, Delilah, Johnny Meyer in der Version von 2026. Danke dir, ciao, servus.
1: Super, danke, ciao, Alex.

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5: 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Und der kleine Nils hat wieder mal Blödsinn gemacht hier.
6: Willkommen bei Ihrer Sixt Autovermietung. Mein Name ist Marco Neuberger.
7: Hallo?
6: Ja, hallo.
7: Bin ich da bei Sixt?
6: Ja, du bist jetzt bei der Sixt Autovermietung gelandet. Was kann ich denn für dich tun, bitte?
7: Ja, wegen dem Auto vom Papa rufe ich an.
6: Hat er denn bei uns ein Auto gemietet?
7: Ja.
6: Ja, und was ist jetzt mit dem Auto?
7: Ich glaube, aber ich bin da nicht dran schuld.
6: Wieso? Was ist denn mit dem Auto passiert?
7: Na, das war so, ich bin mal reingegangen ins Auto und wollte mal fahren. Also mich reinsetzen und brumm, brumm machen.
6: Ja.
7: Ja, und da war aber der Schlüssel noch drin.
6: Ja, aber und jetzt?
7: Ja, dann habe ich den Schlüssel rumgedreht.
6: Und dann ist das Auto losgefahren, oder nicht?
7: Ja, rückwärts.
6: Oh, nee. Und jetzt? Ist ja das Auto etwa kaputt?
7: Die Mauer aber auch.
6: Da bist du jetzt gegengefahren?
7: Ja. Und die Mauer ist aber kaputt. Die müsstet ihr bitte wieder ganz machen, bevor der Papa kommt.
6: Ja, aber wie alt bist denn du?
7: 5.
6: 5 Jahre und dann willst du schon mit dem Auto losfahren? Das geht doch gar nicht.
7: Na doch, nur ein bisschen.
6: Und dann ist das Auto jetzt noch kaputt?
7: Naja, ich hab's ja dann von der Mauer weggeholt.
6: Ja, und jetzt steht es wieder in der Garageneinfahrt oder wo steht's jetzt?
7: Nee, dann ist es halt weitergerollt.
6: Wie weitergerollt? Bist du noch weiter mit dem Auto dann gefahren?
7: Nee, da habe ich ja nicht mehr drin gesessen.
6: Ja, und wo ist das Auto jetzt?
7: Das steht so halb im Löschteich.
6: Was? Nee.
7: Doch.
6: Oh, das kannst du. Oh Mann, was hast du für eine Erziehung genossen?
7: Was?
6: Naja, und jetzt ist das Auto im Löschteich.
7: Ja, aber nur halb.
6: Ja, was heißt nur halb?
7: Na, die Fenster sind zu.
6: Ich kann nicht wahr sein hier. Ja, und jetzt?
7: Jetzt müsste von euch mal einer kommen, der die Mauer wieder ganz macht und
6: ich glaube, die Mauer ist jetzt erstmal das kleinere Problem. Das größere Problem ist jetzt erstmal...
7: Du kennst meinen Papa nicht. Die Mauer ist ein ganz schönes Problem. Die hat der Papa nämlich gemauert.
6: Ja, ich hoffe, dass das richtig versichert ist, das Auto.
7: Ich weiß es doch nicht. Kommt hier rum und holt das Auto bitte ab und bringt ein neues.
6: Ja, wo müssen wir denn hinkommen?
7: Und du musst ein trockenes Auto mitbringen.
6: Du sagst mir jetzt bitte, wo du wohnst, wo das Auto ist, und dann schicke ich einen Abschleppdienst vorbei. Ja?
7: Oder ich gebe dir eine Nummer, wo du anrufen kannst, dass jemand kommt.
6: Ja, na, ich hoffe, dass ich da deinen Vati erreiche, dass ich den da anrufen kann.
7: Na, Vati nicht, aber du darfst dann nicht schimpfen.
6: Nee, wieso denn?
7: Dann gebe ich dir die Telefonnummer vom Radio.
6: Ja, und wer bist du?
7: Der kleine Nils.

0: Brown Sugar, das ist das Gegenteil vom weißen Koks, oder? Ja? Stimmt schon, gell? 16.29 Uhr und genau 27 Sekunden. Das heißt, ich rege sie jetzt noch mal 30 Sekunden lang auf, bevor dann hier mein Kollege aufschlägt, wieder Ralf Stenger. Die Laune des heutigen Tages ist ja 100%, würde ich sagen. Auf Bayerisch mir gefällt's. Denn nach diesen Nachrichten kommt ja ihr Wetter wieder auf Bayerisch. Hm? Franz ist schon drauf. Ich mach's dann kurz, gell? Es ist nämlich Asch wieder. Das heißt, wir haben jetzt 16 und 30 Minuten. Das heißt, wir müssen neige jetzt.
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2: Mit Ralf Stenger, grüß Gott. Der Sartrow-Wildplatz in Waldkreiburg soll künftig deutlich grüner werden. Um die sommerliche Hitze auf dem gepflasterten Areal zu lindern, plant die Stadt den Einsatz von mehr Bäumen und Wasserelementen. Der Stadtrat hat sich dafür ausgesprochen, eine Förderung beim Bund zu beantragen, die den Großteil der geschätzten Kosten von 3,7 Millionen Euro decken könnte. Trotz kritischer Stimmen zur Haushaltslage sieht die Mehrheit im Projekt eine große Chance, die Aufenthaltsqualität im Zentrum nachhaltig zu steigern. Eine endgültige Entscheidung über den Umbau fällt erst, wenn die Förderzusage vorliegt. Vom 15. bis 22. Mai rückt Garching an der Alz den Kinderschutz in den Mittelpunkt. Die Initiative Sauerteig organisiert eine Aktionswoche, die über sexualisierte Gewalt aufklärt und Hilfsangebote im Landkreis Altötting vernetzt. Das Programm umfasst digitale Fachvorträge, eine Kunstausstellung am Jugendtreff sowie Präventionsprojekte in Schulen und Kitas. Ziel ist es, Erwachsene für Warnsignale zu sensibilisieren und die Hilfseinrichtungen bekannter zu machen. Betroffene berichten zudem von ihren Erfahrungen, um das Schweigen über dieses Thema zu brechen. Informationen zu den Veranstaltungen sind im offiziellen Programmheft der Präventionswoche zu finden. Morgen ist Tag der Pflege. Aus diesem Anlass hebt die pflegerische Direktorin Gesa Preckweg die unverzichtbare Rolle der Pflegekräfte am Innenklinikum und den Kliniken Südostbayerns hervor. In einer Pressemitteilung bezeichnete sie die Mitarbeitenden als das Rückgrat der medizinischen Versorgung, die täglich einen entscheidenden Beitrag für die Gesellschaft leisten. Um den Berufsalltag attraktiver zu gestalten, investiert der Klinikverbund verstärkt in die Digitalisierung und bietet flexible Arbeitszeitmodelle an. Diese Neuerungen sollen das Personal entlasten, damit wieder mehr Raum für die persönliche Betreuung der Patienten bleibt. Die Elektro-Kreuzpointner GmbH in Burghausen wird seit Anfang Mai von einer neuen Doppelspitze geleitet. Bernhard Ehergartner und Walter Bauer haben die Geschäftsführung der traditionsreichen Stammgesellschaft übernommen. Beide Führungskräfte sind bereits seit über 3 Jahrzehnten im Unternehmen verwurzelt. Sie folgen auf Frank Stenger, der den Betrieb auf eigenen Wunsch verlassen hat.

0: aber Fritz Kreuzpointner setzt mit dieser internen Lösung auf bewährte Fachkompetenz und große Erfahrung. Mit rund 900 Mitarbeitern bleibt das Unternehmen der wichtigste mittelständische Arbeitgeber der Region. Während Ehegartner nun die Bereiche Gebäudetechnik und Engineering steuert, verantwortet Bauer die Industrietechnik sowie die IT-Systeme.
1: Dankeschön, Ralf. Jetzt können Sie es aussuchen. Nehmen wir jetzt diese Musik. Fürs Wetter oder nehmen wir diese Musik fürs Wetter? Ich glaube schon, dass die eher angebracht ist, oder? Wenn wir bayerisch Wetter haben. Zweite Stunde, halbe Stunde, bayerisch Wetter. Nochmal der Hinweis an alle, die den bayerischen Worten nicht mächtig sind. Sie bekommen in der nächsten Stunde dann die Übersetzung, ja? Dankeschön. So, also bis zum Abend. Ja, was haben wir? Schauer, Gewitter. Mei, oh mei, oh mei, oh mei. 10 bis 16 Grad heute. Typisch für den Geburtstag, gell? Da kann man so schön feiern draußen, weil es so schön warm ist. Und sogar Flocken sind möglich bis 1000 Meter. Ja, Herrschaftszeiten 6 bis 1 Grad in der Nacht. Dann lockern Wolken etwas auf. Da wird es noch kälter. Und morgen am Dienstag, ja, dann zieht sich der Regen weiter in die Alpen zurück. Ja, kennt ihr ja so, gell? Aber oberhalb von 1000 Meter sind kurzzeitig noch nasse Flocken möglich. Das sind dann Haferflocken. Im Laufe vom Tag die Wolken zügelig auf, bis zum Abend setzt sich teilweise, haben sie geschrieben, die Sonne durch bei nur 8 bis 11 Grad. Ja, Herrschaftszeiten. Wir haben nicht Winter, wir haben Mai, Herrschaftszeiten. Wie sagt da der Bayer, wenn er so kalt wieder ist? Ja, Mai. Und am Mittwoch, da zeigt sich dann nach einer ganz empfindlichen, kalten Nacht. Da muss der schon Taxen wegfriert. Teilweise wieder eine längere Zeit mit der Sonne. Aber ab und zu wird es dann wieder ein bisschen wärmer auf 12 bis 17 Grad. Und am Nachmittag, da kommen dann die Wolken wieder. Und der Regen kommt dann in der Nacht danach. Auf Bayerisch sagt ein richtiges Sch wieder. Hä? Darf man sagen? Ja, schon gell. Herrschaften, das war's auf Bayerisch. Gehen wir wieder über den Verkehr, oder?
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1: Keine Meldungen auf den Straßen vom ISW-Land. Sollten Sie noch was übrig haben für uns, nicht einmal auf der BAB. Der A8, nicht eine einzige Meldung, ist ganz, ganz selten. Das Einzige, was in München ist, ist stockender Verkehr, nämlich am mittleren Ring zwischen Brudermüllbrücke und Waldraumstraße. Da ist stockender Verkehr, also fahren Sie mal da nicht hin, ja? Und dann schauen wir weiter auf die Blitzer, die wir haben. Da ist nämlich noch was angekommen, habe ich gerade gesehen, warten Sie mal. Der Blitzer in Wien-Höringen, Unterau in der Valentinstraße, da ist eine 30er-Zone. Dankeschön für die Andrea. Wien-Höringen, Unterau, Valentinstraße in der 30er-Zone wird geblitzt. Genauso wie der Blitzer in Oberjulbach in der 30er-Zone, von Bastian gemeldet. Die Lasermessung in Mühldorf ist weg, dies haben sie verzupft. Und Blitzer Makel 50er Meile, Richtung Stammheim. Auch da wird noch geblitzt. Und auch in der B20 in Gumpersdorf, da wird beidseitig geblitzt. Wundert mich bei dem Wetter, gell? Wenn der Kasten dann verregnet ist, gibt es ja schon noch tolle Fotos. Bin ich gespannt. Okay, das war's mit Wetter und Verkehr. Wir gehen weiter bei unserem Programm hier bei Radio SW an diesem 11. Mai. Der Montag, der Anfang der Woche mit Taylor Swift.

0: Ja, in Burghausen, da herrscht Unruhe. Der Chemieriese Wacker hat im Rahmen seines Programms PACE einen massiven Stellenabbau angekündigt. Wir haben ja bereits darüber berichtet, rund 1300 Arbeitsplätze stehen im Fokus. Kollege Ralf Stenger, der ist bei mir im Studio. Ralf, das sind die heftigen Zahlen, die wir da sehen. Was bedeutet das jetzt konkret für die Menschen vor Ort?
1: Ja, die Nachricht hat gesessen. 1300 betroffene Stellen sind eine bittere Realität. Die chemische Industrie steht durch die hohen Kosten und den strukturellen Wandel extrem unter Druck. Aber die gute Nachricht ist, die IGBCE hat hier eine klare Kante gezeigt. In dieser Lage ist Zusammenhalt das Wichtigste.
0: Ja, das Unternehmen wollte ja ursprünglich massiv an den Gehältern sparen. Was ist jetzt bei den Verhandlungen dann rausgekommen?
1: Tja, Wacker wollte das Entgelt um 10% kürzen. Das konnte die Gewerkschaft abwenden. Stattdessen gibt es jetzt eine tariflich abgesicherte Arbeitszeitreduzierung von 4%. Das Ganze ist bis Ende 2028 befristet. Das ist jetzt deutlich sozialverträglicher und zeigt, wie wichtig eine starke Interessenvertretung im Betrieb ist, sprich eine Gewerkschaft.
0: Die Sorge vor Kündigungen ist bei solchen Zahlen natürlich riesig. Müssen die Leute jetzt tatsächlich ihren Hut nehmen?
1: Nein, es wird keine betrieblichen Kündigungen geben. Der Personalabbau erfolgt sozialverträglich auf Basis tariflicher Maßnahmen, wie es heißt. Der IGBCE-Vorsitzende Michael Vasiliadis hat das auf der Betriebsversammlung in Burghausen als neue Referenz für die Krisenbewältigung in der Chemieindustrie bezeichnet. Es geht um eine gerechte Verteilung von Lasten.
0: Das ist ein wichtiges Thema. Ist auch immer die Jugend dann wieder dabei? Haben die Azubis in Burghausen noch eine Perspektive überhaupt?
1: Das ist ein ganz wichtiges Signal. Die Ausbildung bleibt gesichert. Alle Auszubildenden werden übernommen. Für mindestens ein Jahr. Diese Regelung steht ebenfalls fest bis Ende 2028. Das gibt den jungen Menschen Sicherheit und sichert die Zukunft des Standorts.
0: Ja, das sind doch immerhin ein paar Lichtblicke in einer schwierigen Zeit, die wir haben. Ralf, vielen Dank für diese Einblicke und die aktuellen Details zur Lage bei Wacker.
1: Ja, bitteschön, gerne.
0: Ja, aber hier haben wir noch Musik für Sie. Bei Andrea Berg fängt's an. Geh doch, wenn du sie liebst. Ein Remix aus dem Jahr 26, also ganz, ganz neu, nagelneu auf dem Musikmarkt.

0: Andrea Berg. Ja, die gute Laune hat heute Vorrang bei mir in der Sendung. Und einer unserer Migrationsmitglieder bei uns in Deutschland hat bei der Polizei angerufen. Und hat der Polizei etwas mitgeteilt, was der Polizei überhaupt nicht gut gefällt. Bitte schön.
1: Bürgertelefon der Berliner Polizei, guten Tag.
2: Ja, hallo, ich brauche mal bitte einen Kollegen, der für abgeschleppte Autos zuständig ist, bitte.
1: Die für was zuständig ist?
2: Abgeschleppte Autos.
1: Ach so, ja, dann Augenblick, ich stelle durch, ja.
2: Danke.
3: Bitte warten Sie.
1: Polizei Obermeister Ludwig?
2: Ja, Merhaba, Gilmas mein Name. Ich wollte Ihnen nur Bescheid gesagt machen, wo Sie der vermisste Streifenwagen finden.
1: Verstehe ich nicht.
2: Haben sich Ihre Kollegas noch nicht gemeldet, oder?
1: Nee, ich weiß noch nicht Bescheid.
2: Dann hat Sie meinen Schwager auch noch nicht angerufen, oder was?
1: Wer ist denn Ihr Schwager?
2: Abschlepporhan.
1: Pass mal auf, erklären Sie mir erstmal, worum es geht und dann können wir weiter telefonieren.
2: Also ich habe heute ein bisschen verschlafen, ja?
1: Das passiert, ja.
2: Und dann musste ich schnell mit meinem Auto so gearbeitet machen, ja?
1: Ja.
2: Bin ich schnell runtergegangen zu meinem Ford Transvestit angekommen, ja, und da steht ein Polizeiauto mit blauem Licht vor die Lücke parkt, vor meinem Auto.
1: Genau. Ja, dann waren die sicherlich im Einsatz dort bei Ihnen unterwegs.
2: Die standen sozusagen zweite Spur.
1: Die Kollegen hatten einen Einsatz dort und haben sie in die zweite Spur gestellt.
2: Ja, ich konnte aber nicht zur Arbeit, verstehen Sie?
1: Also und was
2: ich konnte
1: ist passiert? Quasi
2: nicht. Also ich habe sozusagen dann in den gleichen Atemzug Abschlepporhan angerufen, meine Chewaga, ja? Und da haben wir die Polizeiauto, die, also ihre Kollegenauto sozusagen umgesetzt machen lassen.
1: Sie haben das Auto von einem laufenden Einsatz unserer Kollegen einfach abschleppen lassen?
2: Ja, von meinem Schwager Orhan, weil ich musste zur Arbeit, verstehen Sie?
1: Das kann doch nicht Ihr Ernst sein.
2: Wie bitte?
1: Das ist doch nicht Ihr Ernst.
2: Wie meinen Sie denn jetzt?
1: Wir haben die Kollegen im Einsatz behindert. Was ist denn, wenn da jetzt was Schlimmes passiert ist und die mussten schnell weg?
2: Ich musste auch schnell weg, zur Arbeit, wie gesagt.
1: Ja, und was ist jetzt, wo ist das Auto?
2: Südstern Nummer 12 haben wir hingestellt, vor zwischen Haus Nummer 12 und 13.
1: Ja.
2: An wen muss ich mich denn gewendet machen, beziehungsweise mein Schwager, damit wir die Kohle von die, sagen wir, abgeschleppt Gebühren zurückbekommen.
1: Das ist doch nicht Ihr Ernst. Wir sollen jetzt auch noch bezahlen für diese. Ich bin mir sicher, dass das in irgendeinem Paragraphen steht, dass das eine Straftat ist, was die Schwager und Sie da geplant und gemacht haben. Also sehen Sie zu, dass Sie sich mit dem Abschnitt, den das Auto, ich werde das rausfinden für Sie.
2: Ja, was soll ich denn jetzt mein Schwager sagen, sag ich mal?
1: Dass er das Auto wieder zu dem Abschnitt bringt, wo das Auto herkommt.
2: Ich verstehe es nicht.
1: Ja, aber gibt es denn daran nicht zu verstehen? Sie sprechen doch einigermaßen gut
2: Deutsch. Mein Schwager hat Auto abgeschleppt.
1: Sie verstehen anscheinend nicht die deutsche Gesetzeslage. Das funktioniert einfach nicht, dass man Polizeiautos abschleppt.
2: Ja, wie, jetzt wollen Sie Ihre Kollegas decken, oder? Oder was?
1: Die sind auch wegen Ihnen da in dem Viertel unterwegs gewesen, jetzt um auch Sie zu schützen.
2: Wegen mir waren die da?
1: Wegen Ihnen wahrscheinlich, genau.
2: Ich habe mir noch nie eines zu Schulden kommen lassen, Herr Polizei. Noch überhaupt gar nicht.
1: Ja, dann ist es jetzt das erste Mal.
2: Also Sie wollen mich angezeigt machen, oder was?
1: Wir zeigen Sie wahrscheinlich an, beziehungsweise der Staatsanwalt. Der wird das sich ein bisschen angucken und dann darüber entscheiden. Ich kann da nichts machen.
2: Jetzt werde ich immer was sagen, Herr Polizei. Ich werde Sie auch anzeigen. Bei RTL ist nämlich der verrückte Taler vor mir.
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1: Ich bin Joshua Heise. In der Debatte um Sozialreformen hat DGB-Chefin Fahimi mehr Respekt für Beschäftigte verlangt. In einer Grundsatzrede auf dem Bundeskongress des Deutschen Gewerkschaftsbundes wandte sie sich unter anderem gegen eine Aufweichung des 8-Stunden-Tags.
2: Auch diese Debatte ist nichts anderes als Ausdruck der Respektlosigkeit. Es ist ein Kniefall gegenüber den Arbeitgebern. Es ist ein Rückfall in die Arbeitszeiten von vor 1918, liebe Kolleginnen und Kollegen. Und so weit lassen wir uns nicht zurückwerfen. Finger weg von der Acht.
1: Fahimi wurde auf dem DGB-Kongress mit deutlicher Mehrheit für weitere 4 Jahre im Amt bestätigt. Wie kann die Bevölkerung entlastet werden? Nach dem Veto des Bundesrats gegen die Entlastungsprämie wollen Union und SPD rasch Alternativen finden. Regierungssprecher Cornelius kündigte vor dem morgigen Koalitionsausschuss in Berlin eine sehr zeitnahe Entscheidung an. Die Prämie von bis zu 1.000 Euro für Arbeitnehmer war am Freitag gescheitert. Stattdessen könnte jetzt die geplante Einkommenssteuerreform vorgezogen werden. Ein 17-Jähriger soll in Hamburg einen Terroranschlag geplant haben. Die Polizei hat ihn deshalb festgenommen. Nach Angaben der Generalstaatsanwaltschaft soll sich der Syrer von der Terrorgruppe Islamischer Staat inspiriert haben lassen. Mögliche Ziele waren ein Einkaufszentrum, eine Bar oder eine Polizeiwache. Der Jugendliche ist demnach schon am Donnerstag verhaftet worden. In deutschen Großstädten ist Erdgas out. Laut einer Auswertung des BUND von 38 Wärmeplänen planen die meisten Städte mehr Wärmenetze und lokale Wärmepumpen. Der BUND kritisiert, dass das zuletzt abgeänderte Heizungsgesetz die Wärmepläne durchkreuzen könnte. Stattdessen brauche es einen klaren Kurs auf erneuerbares Heizen und Unterstützung für die kommunalen Akteure. Große Ehre für den deutschen Schiedsrichter Daniel Siebert. Er wird am 30. Mai in Budapest das Champions-League-Finale zwischen Titelverteidiger Paris Saint-Germain und dem FC Arsenal leiten. Das hat der Deutsche Fußballbund mitgeteilt. Schon am 23. Mai wird in Berlin das DFB-Pokalfinale zwischen dem deutschen Meister FC Bayern München und dem Vorjahressieger VfB Stuttgart ausgetragen. Schiedsrichter beim Pokalfinale wird Sven Jablonski sein.
3: Das sind die Themen der Lokalnachrichten um halb. Waldkraiburg plant grüne Stadtmitte. Garching, 6. Präventionswoche gegen Gewalt an Kindern. Inklinikum würdigt Pflegekräfte zum Tag der Pflege und frischer Wind bei Elektro-Kreuzpointner. Mehr zu diesen Themen um halb.
4: So, jetzt sollte das Wetter kommen. Wo ist es? Haben wir kein Wetter? Also, okay, dann lesen wir das Wetter etwas später, ist ja egal. Ne? Irgendwo wird schon losgehen, hoffe ich doch mal. Ne?
5: Also, schauen wir. Das Wetter.
4: Also. Dann machen wir das Wetter.
1: Schauer und Gewitter überziehen uns bei Temperaturen zwischen 12 und 19 Grad. Es kühlt aber immer weiter ab, dank eines frischen Westwinds. In der Nacht regnet es fröhlich weiter vor sich hin. In Alpennähe ist sogar Schnee möglich. Dem eisheiligen Mamertus sei Dank. Morgen bleibt's nass mit maximal 10 Grad. Am Mittwoch durch ein Zwischenhoch ein kleiner Lichtblick, bevor es ab Christi Himmelfahrt wieder ungemütlich wird.
4: Hey, der Knabe in der Wetterredaktion hat doch wirklich was gemacht. Es regnet fröhlich weiter.
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0: Lionel Richie, All Night Long. Also dieser Wetterheini hat mich tatsächlich etwas konfus gemacht, gell? Drum müssen wir jetzt nämlich noch den Verkehr nachholen.
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0: Und da schauen wir auf die Straßen, da sehen wir nichts, aber Blitzer in Wienhöring, in Unterau, in der Valentinstraße, in der 30er-Zone, gemeldet von Andrea. Der Blitzer in Oberjubach, in der 30er-Zone von Bastian. Die Lasermessung im Mühldorf, die ist weg. Und der Blitzer in Markl in der 50er-Zone in Richtung Stammham von Bastian gemeldet. Und B20 in Gumpersdorf, da wird beidseitig geblitzt, vom Arthur gemeldet. Dankeschön. Und unseren Sponsor brauchen wir natürlich auch noch, selbstverständlich.
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0: Ja, das könnte ich jetzt gebrauchen, wirklich.
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0: Immer noch am fröhlichsten Tag seines Lebens. Ich wünsche Ihnen jetzt noch viel Spaß in den restlichen 50 Minuten hier am Montag Nachmittag in den Feierabend, in den Montag rein. Mit Grillen draußen ist heute eher weniger angesagt, aber dafür gute Musik hier bei Radio ISW.

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1: Mit Ralf Stenger, grüß Gott. Gestern Vormittag hat ein Autofahrer aus Pfarrkirchen beim Abbiegen in Hebertsfelden einen entgegenkommenden Wagen übersehen. Die beiden Fahrzeuge stießen auf der Hauptstraße zusammen, dabei erlitt eine Mitfahrerin leichte Verletzungen und kam zur weiteren Behandlung in eine Klinik. An den Autos entstand ein Gesamtschaden von etwa 5.000 Euro. In Pfarrkirchen kam es am vergangenen Freitag an einer Schule zu einem gewaltsamen Vorfall, bei dem zwei Lehrkräfte verletzt wurden. Ein 15-jähriger Schüler aus dem Gemeindebereich Kösslern attackierte einen Lehrer zunächst mit einem Faustschlag ins Gesicht, nachdem dieser eine Gruppe Jugendlicher wegen Störung am Parkplatz zur Rede gestellt hatte. Bei seinem anschließenden Fluchtversuch auf einem Moped überrollte der bosnische Staatsangehörige zudem den Fuß eines weiteren Lehrers, bevor er seine Flucht zu Fuß fortsetzte. Einer der betroffenen Pädagogen musste mit mittelschweren Verletzungen ins Krankenhaus eingeliefert werden, während der zweite Lehrer leichte Verletzungen erlitt. Auf dem Parkplatz der Eckenfeldener Mittelschule haben Vandalen gestern ihr Unwesen getrieben. Ein Unbekannter trat den Auspuff eines abgestellten Mopeds samt Halterung ab. Die Polizei schätzt den Schaden auf rund 200 Euro und bittet Zeugen um Hinweise. Da hat wohl jemand seine Energie am falschen Objekt ausgelassen. Und drei Kinder im Alter von 10 und 11 Jahren wurden gestern in einem Supermarkt in der Oettinger Straße in Eckenfelden beim Klauen erwischt. Die kleinen Langfinger hatten Waren im Wert von 50 Euro eingesteckt. Nach dem Einsatz der Polizei durften die Eltern ihre Sprösslinge auf der Wache abholen. Das dürfte zu Hause sicherlich noch ein ernstes Nachspiel haben. Das war der kurze Polizeibericht.

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Eine Achterbahn, na toll, wunderbar. Wir hören jetzt dann gleich nach diesem Song hier von Green Day, 21 Guns, den Kollegen Ralf Stenger mit den Nachrichten aus der Region. Und dann hören wir uns wieder.

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1: Mit Ralf Stenger, grüß Gott. Der Sartrow-Willplatz in Waldkraiburg soll künftig deutlich grüner werden. Um die sommerliche Hitze auf dem gepflasterten Areal zu lindern, plant die Stadt den Einsatz von mehr Bäumen und Wasserelementen. Der Stadtrat hat sich dafür ausgesprochen, eine Förderung beim Bund zu beantragen, die den Großteil der geschätzten Kosten von 3,7 Millionen Euro decken könnte. Trotz kritischer Stimmen zur Haushaltslage sieht die Mehrheit im Projekt eine große Chance, die Aufenthaltsqualität im Zentrum nachhaltig zu steigern. Eine endgültige Entscheidung über den Umbau fällt erst, wenn die Förderzusage vorliegt. Vom 15. bis 22. Mai rückt Garching an der Alz den Kinderschutz in den Mittelpunkt. Die Initiative Sauerteig organisiert eine Aktionswoche, die über sexualisierte Gewalt aufklärt und Hilfsangebote im Landkreis Altötting vernetzt. Das Programm umfasst digitale Fachvorträge, eine Kunstausstellung am Jugendtreff sowie Präventionsprojekte in Schulen und Kitas. Ziel ist es, Erwachsene für Warnsignale zu sensibilisieren und die Hilfseinrichtungen bekannter zu machen. Betroffene berichten zudem von ihren Erfahrungen, um das Schweigen über dieses Thema

0: zu brechen. Informationen zu den Veranstaltungen sind im offiziellen Programmheft der Präventionswoche zu finden. Morgen ist Tag der Pflege. Aus diesem Anlass hebt die pflegerische Direktorin Gesa Preckweg die unverzichtbare Rolle der Pflegekräfte am Innenklinikum und den Kliniken Südostbayerns hervor. In einer Pressemitteilung bezeichnete sie die Mitarbeitenden als das Rückgrat der medizinischen Versorgung, die täglich einen entscheidenden Beitrag für die Gesellschaft leisten. Um den Berufsalltag attraktiver zu gestalten, investiert der Klinikverbund verstärkt in die Digitalisierung und bietet flexible Arbeitszeitmodelle an. Diese Neuerungen sollen das Personal entlasten, damit wieder mehr Raum für die persönliche Betreuung der Patienten bleibt. Die Elektro-Kreuzpointner GmbH in Burghausen wird seit Anfang Mai von einer neuen Doppelspitze geleitet. Bernhard Ehergartner und Walter Bauer haben die Geschäftsführung der traditionsreichen Stammgesellschaft übernommen. Beide Führungskräfte sind bereits seit über 3 Jahrzehnten im Unternehmen verwurzelt. Sie folgen auf Frank Stenger, der den Betrieb auf eigenen Wunsch verlassen hat. Inhaber Fritz Kreuzpointner setzt mit dieser internen Lösung auf bewährte Fachkompetenz und große Erfahrung. Mit rund 900 Mitarbeitern bleibt das Unternehmen der wichtigste mittelständische Arbeitgeber der Region. Während Ehergartner nun die Bereiche Gebäudetechnik und Engineering steuert, verantwortet Bauer die Industrietechnik sowie die IT-Systeme.
1: Dankeschön, Ralf, für die Meldungen aus der Region. 17.35 Uhr haben wir es ganz genau. Wir schauen auf die Straßen. Was sehen wir? Wir sehen nichts. Alles frei, keine Behinderungen, keine Staus. Gott sei Dank auch keine Unfälle. Wenn Sie noch was haben für mich, ganz kurzfristig, 25 Minuten haben wir noch Zeit. Und 0159 036 018 und D30. Schicken Sie es rein oder auch per Sprachnachricht. Man sollte den Mund erst aufmachen, wenn das Hirn mitschaltet, ja? Okay. Auf jeden Fall haben wir dann noch zwei Blitze hier. Der Bastian hat gemeldet in Oberjulbach, die 30er-Zone. Und die Andrea, der Blitzer in Wien-Höring, Unterau, Valentinstraße, in der 30er-Zone. Das soll es gewesen sein in Sachen Verkehr und auch Wetter.

Jeder Song von ihm ist schön. Elton John. This train don't stop there anymore. Und damit kommen wir zum Witz des Tages. Und auch gleich zum Oldie des Tages. Passt ja auch zu dem Geburtstagskind Oldie des Tages, ja? Aber ich war eben auch vor kurzem bei meinem Arzt des Vertrauens. Sagt, Herr Doktor, die Schmerzen im linken Bein, die sind fast unerträglich geworden. Dann habe ich gesagt, ja, Sie, Herr Stowski, die Schmerzen in Ihrem linken Bein, die sind altersbedingt. Habe ich gesagt, das kann doch nicht sein, mein Rechtsbein ist genauso alt und das tut nicht weh. Und der Oldie des Tages, die Kings and Lola.

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3: So, was hat Pöcki heute zusammengetragen?
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5: Die Zusammenfassung für den heutigen Montag, den 11. Mai. Redner Sägeblatt, Durchmesser 70 cm. Außerdem gäbe es unter der gleichen Telefonnummer einen Rollerhelm der Größe XL. Die Telefonnummer hierfür wäre die 08639 8189. Ich wiederhole die Nummer 08639 8189. Ja, und eine Haushaltshilfe sucht einen Haushalt im Landkreis Altötting, würde zur Hand gehen und bei der Hausarbeit unterstützen. Wenn Sie sagen, jawohl, sowas brauche ich, dann wählen Sie die 01590 46 96 240. Wiederholen wir diese Nummer 01590 46 96 240. Soweit die Flohmarkt-Zusammenfassung für den heutigen Montag. Mehr Flohmarktware natürlich morgen wieder im ISW-Vormittagsprogramm ab 9.
3: Das war jetzt nicht unbedingt früh, aber wenn ihr sagt, ich Oldie, jetzt gebe ich es euch noch zum Rest des Nachmittags und Abends.

0: mit freundlichen Grüßen an alle Opas und Olis an diesem Tage. 11. Mai 2026. The Hell's Bells. Und jetzt verabschiedet sich noch unser Sponsor.
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0: So ist es. Und ich darf mich jetzt auch verabschieden. Bis zum morgigen Nachmittag um 15 bis 18 Uhr. Am Mikrofon war Axel Ostrowski, der gut gelaunt ist. Voller Elan noch in den Abend reingeht. Ich genieße diesen Tag noch. Hoffentlich Sie auch. Viel Spaß im weiteren Programm bei Radio SW. Und dann bis morgen früh um 6, wenn der Föcki da ist. Und ich Nachmittag wieder. Ciao.

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1: Ich bin Joshua Heise. Bundesjustizministerin Hubig will das Kindschaftsrecht ändern, damit es bei getrennten Eltern weniger Streit gibt. Ein Vorschlag: Wer gerade das Kind betreut, soll bei Alltagsentscheidungen allein bestimmen dürfen, ohne den Ex-Partner fragen zu müssen. Außerdem soll es kein Umgangsrecht mehr geben, wenn ein Elternteil gewalttätig gegenüber dem anderen war. Länder und Kommunen sollen nach Angaben von Finanzminister Klingbeil künftig mehr bei Reformplänen einbezogen werden. Dafür müsse gemeinsam an Kompromissen gearbeitet werden, inhaltlich wie finanziell. Konkret geht es um soziale Sicherheitssysteme und eine Einkommenssteuerreform. Der Bundesrat hatte am Freitag eine Entlastungsprämie von bis zu 1.000 Euro gestoppt, weil die Länder unzufrieden mit der Gegenfinanzierung waren. Der Sudetendeutsche Tag an Pfingsten soll heuer erstmals im tschechischen Brünn stattfinden. Da gibt's aber Gegenwind und Streit im dortigen Parlament. Bayerns Ministerpräsident Söder hat heute aber klargemacht, er fährt trotzdem nach Brünn.
2: Das ist ein Bekenntnis zu den Sudetendeutschen. Und um das positiv darzustellen, ich habe jetzt auch eine Einladung bekommen vom tschechischen Präsidenten Pavel am selben Tag und werde ihn dann noch am selben Tag nach Brünn dann in Prag in der Prager Burg besuchen auf seine Einladung, was mich sehr gefreut hat, weil ich finde, es ist ein sehr gutes Signal auch der Versöhnung.
1: Die Beziehungen zwischen Tschechen und Sudetendeutschen waren jahrzehntelang belastet. Nach dem Zweiten Weltkrieg waren rund 3 Millionen Deutsche aus der damaligen Tschechoslowakei vertrieben worden. Nach dem Ende der ungarischen Blockade haben die EU-Außenminister Sanktionen gegen radikale israelische Siedler im besetzten Westjordanland beschlossen. Damit will die EU ein Zeichen gegen die Gewalt von Siedlern setzen, die nach dem Terroranschlag der Hamas im Oktober 2023 immer wieder Palästinenser angreifen. Zu den Sanktionen gehören etwa das Einfrieren von Vermögen in der EU sowie Ein- und Durchreiseverbote. Der deutsche Kader für die Eishockey-Weltmeisterschaft in der Schweiz ist komplett. Bundestrainer Harold Kreis hat heute mit 3 Torhütern, 8 Verteidigern und 14 Stürmern die Reise nach Zürich angetreten. Mit dabei sind unter anderem der Münchner Spieler Fabio Wagner und Markus Weber von den Nürnberger Ice Tigers. Ihr erstes Spiel bestreitet die DEB-Auswahl dann am Freitag gegen Finnland.
0: Das Wetter.
1: Die Eisheiligen sind da und das zeigt sich auch heute Nacht. Während es im Großteil Bayerns weiter regnet, kommt in Alpennähe sogar Schnee runter. Die Temperaturen sinken auf 6 bis 0 Grad. Morgen ein bunter Mix aus Regen, Schnee, Wolken und ein bisschen Sonne. Besonders warm wird es aber nicht. 6 bis 13 Grad in der Spitze. Der Mittwoch wird im Süden oft sonnig, aber ab Donnerstag sind wieder überall Schauer angesagt.
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0: Ich bin Joshua Heise. Altkanzler Schröder als Vermittler im Ukraine-Krieg. Die EU-Außenminister sind da skeptisch. Kreml-Chef Putin hatte Schröder für den Posten vorgeschlagen. Die EU-Außenbeauftragte Kallas entgegnete, Schröder sei ein Lobbyist russischer Staatskonzerne gewesen. Es sei also klar, warum Putin ihn vorschlage. Auch die Ukraine lehnt den Vorschlag ab. Die viel zitierte Sehnsucht der Deutschen nach dem Landleben ist einer Studie zufolge größtenteils ein Mythos. Das Bundesinstitut für Bau-, Stadt- und Raumforschung hat rund 1000 Menschen befragt. Demnach ziehen vor allem Familien aufs Land, aber nicht, weil sie unbedingt aufs Land wollen, sondern unter anderem, weil das Wohnen in der Stadt zu teuer ist. Phishing, Betrug, fremde Zugriffe. Jeder 9. Internetnutzer in Deutschland wurde im vergangenen Jahr Opfer von Cyberkriminalität. Diana Kramer mit weiteren Einzelheiten.
1: Besonders häufig schlagen die beim Online-Shopping zu. Hier liegt der Anteil bei rund einem Fünftel. Dahinter kommen Hackerangriffe auf Online-Accounts, Betrug beim Online-Banking und Phishing-Attacken. Fast 9 von 10 Menschen, die Opfer von Cyberkriminellen geworden sind, ist dadurch ein Schaden entstanden, oft finanzieller Art. Trotzdem schützen sich laut Studie hierzulande nach wie vor nur wenige Nutzer aktiv vor Cyberattacken.
0: Nach dem Hunter-Virus-Ausbruch auf einem Kreuzfahrtschiff ist eine Kontaktperson zurück nach Bayern gebracht worden. Die Person sei am Nachmittag in der Klinik München-Schwabing angekommen und bleibe dort vorerst in einem isolierten Zimmer in Quarantäne, teilten die Behörden mit. Sie habe derzeit keine Symptome. 3 weitere Deutsche waren nach der Evakuierung des Schiffes auf Teneriffa ausgeflogen worden. Die amerikanische Profi-Football-Liga NFL kommt auch dieses Jahr wieder nach München. Und jetzt steht auch fest, wann. Am 15. November spielt das Team der Detroit Lions in der Arena in Fröttmanning. Beginn der Partie soll um 15.30 Uhr sein. Gegen wen es für die Lions im Germany-Game geht, wird dann diesen Mittwoch bekannt gegeben. Da werden alle internationalen NFL-Spiele der Saison 2026 verkündet.
2: Das Wetter.
0: Die Eisheiligen sind da und das zeigt sich auch heute Nacht. Während es im Großteil Bayerns weiter regnet, kommt in Alpennähe sogar Schnee runter. Die Temperaturen sinken auf 6 bis 0 Grad. Morgen ein bunter Mix aus Regen, Schnee, Wolken und ein bisschen Sonne. Besonders warm wird es aber nicht. 6 bis 13 Grad in der Spitze. Der Mittwoch wird im Süden oft sonnig, aber ab Donnerstag sind wieder überall Schauer angesagt.
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1: Ich bin Joshua Heise. Der Vorschlag von Kreml-Chef Putin, Altkanzler Schröder in Friedensgespräche zum Ukraine-Krieg einzubinden, stößt in der EU und der Ukraine auf deutliche Ablehnung. Das wäre nicht sehr klug, erklärte die EU-Chefdiplomatin Kallas am Rande eines Außenministertreffens in Brüssel. Dieter Ebeling berichtet.
2: Schröder sei ein Lobbyist für russische Staatsunternehmen gewesen, sagte Kallas. Es sei doch klar, warum Putin ihn gerne als Vermittler haben wolle. Auch der ukrainische Außenminister lehnte Schröder eindeutig ab. Es gäbe viele andere würdige Persönlichkeiten. Von einem Ablenkungsmanöver sprach die schwedische Außenministerin. Der deutsche Staatsminister Kirchbaum wollte da nicht widersprechen.
1: Das Bundesfinanzministerium warnt vor neuen KI-Modellen als Cyberwaffe. Die Software Claude Mythos des US-Unternehmens Anthropic scannt automatisch nach Sicherheitslücken in Betriebssystemen und Browsern und liefert gleich die passenden Angriffswerkzeuge mit. Bislang hat Anthropic nur ausgewählten Organisationen Zugang zu dem Tool gewährt. Das Ministerium fordert jetzt aber vom Finanzsektor, die Cybersicherheit zu erhöhen. Der 17-jährige Verdächtige, der in Hamburg einen Terroranschlag geplant haben soll, sitzt jetzt in Untersuchungshaft. Das hat die Generalstaatsanwaltschaft mitgeteilt. Demnach stellten Ermittler bei der Durchsuchung seiner Wohnung Gegenstände sicher, mit denen Sprengkörper gebaut werden können. Der Jugendliche mit syrischem Pass soll vom IS zu den Anschlagsplänen inspiriert worden sein. Die Waffenruhe zwischen den USA und dem Iran steht nach den Worten von US-Präsident Trump vor dem Ende. Er nannte den iranischen Vorschlag zur Beendigung des Krieges dämlich. Trump kritisiert, der Iran habe zunächst zugestimmt, dass die USA angereichertes Uran außer Landes schaffen, dann aber seine Meinung geändert. Der Iran fordert jetzt Reparationen für Kriegsschäden, volle Souveränität über die Straße von Hormuz und ein Ende der Sanktionen. Diese Dekadenzschau wird es auf dem Oktoberfest in Zukunft nicht mehr geben. Der Stadtrat hat Champagnerduschen auf der Wiesn verboten. Diese Praxis sei nicht nur Lebensmittelverschwendung, sondern passe auch nicht zum Charakter des Volksfestes. Die Süddeutsche Zeitung zitierte aus Rathauskreisen, man wolle nicht, dass die Wiesn zum Ballermann verkomme.
0: Das Wetter.
1: Die Eisheiligen sind da und das zeigt sich auch heute Nacht. Während es im Großteil Bayerns weiter regnet, kommt in Alpennähe sogar Schnee runter. Die Temperaturen sinken auf 6 bis 0 Grad. Morgen ein bunter Mix aus Regen, Schnee, Wolken und ein bisschen Sonne. Besonders warm wird es aber nicht. 6 bis 13 Grad in der Spitze. Der Mittwoch wird im Süden oft sonnig, aber ab Donnerstag sind wieder überall Schauer angesagt.
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1: Ich bin Joshua Heise. Verbraucher in Deutschland sollen schnell entlastet werden. Wie genau will die Bundesregierung bald entscheiden, heißt es von Regierungssprecher Cornelius, ohne genauere Zeitangaben. Die 1.000 Euro Entlastungsprämie war am Freitag im Bundesrat gescheitert. Die Grünen schlagen nun eine Senkung der Stromsteuer vor. Der Deutsche Mittelstandsbund plädiert für eine Reform der Einkommenssteuer. Drohnen, die bis zu 1500 Kilometer fliegen können. Das wollen Deutschland und die Ukraine laut Verteidigungsminister Pistorius gemeinsam entwickeln. Weiter betonte er bei seinem Besuch in Kiew die enge militärische Zusammenarbeit der beiden Länder. Außerdem soll Deutschland weiter ukrainische Soldaten ausbilden, auch nach einem möglichen Waffenstillstand. Nach dem Hunter-Virus-Ausbruch auf dem Kreuzfahrtschiff Hondius hat sich der Kapitän jetzt erstmals öffentlich geäußert. In einer Videobotschaft dankte er der Besatzung und den Passagieren für ihr Verhalten während der Krise. Das Schiff liegt derzeit vor Teneriffa. Thomas Bleskin berichtet.
2: Der aus Polen stammende Kapitän sprach von extrem anstrengenden Wochen an Bord der Hondius. Gleichzeitig habe er aber erlebt, wie groß Fürsorge, Zusammenhalt und gegenseitiges Vertrauen selbst unter schwierigen Bedingungen sein können. Das Schiff war gestern an der spanischen Ferieninsel Teneriffa angekommen. Heute werden die restlichen Passagiere und ein Großteil der Besatzung evakuiert. Anschließend soll die Hondius nach Rotterdam fahren.
1: Die viel zitierte Sehnsucht der Deutschen nach dem Landleben ist einer Studie zufolge größtenteils ein Mythos. Das Bundesinstitut für Bau-, Stadt- und Raumforschung hat rund 1000 Menschen befragt. Demnach ziehen vor allem Familien aufs Land, aber nicht, weil sie unbedingt aufs Land wollen, sondern unter anderem, weil das Wohnen in der Stadt zu teuer ist. In Bayern haben 2025 mehr Leute in der Pflege gearbeitet. Nach Zahlen der Arbeitsagentur waren im letzten Jahr knapp 257.000 Pflegekräfte sozialversicherungspflichtig beschäftigt. Ein Plus von 1,2% im Vergleich zum Vorjahr. Knapp ein Drittel der Pflegekräfte hat ausländische Wurzeln. Der Chef der Regionaldirektion Schmitz betont deshalb, ohne diese Menschen bekämen wir die Pflege gar nicht organisiert.
0: Das Wetter.
1: Nass, nass, nass geht es durch die Nacht. In Alpennähe kommt sogar Schnee runter. Die Temperaturen sinken auf 6 bis 0 Grad. Morgen ein bunter Mix aus Regen, Schnee, Wolken und ein bisschen Sonne. Besonders warm wird es aber nicht. 6 bis 13 Grad in der Spitze. Der Mittwoch wird im Süden oft sonnig, aber ab Donnerstag sind wieder überall Schauer angesagt.
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0: sich viel entgehen lässt. Hier geht es um was anderes.
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2: Ich bin Katrin Steinberger. Bundesjustizministerin Hubig will getrennten Eltern mehr Flexibilität ermöglichen. So soll zum Beispiel jeder Elternteil während der Kinderbetreuungszeit allein über Alltagsangelegenheiten des Kindes entscheiden dürfen, ohne Absprache mit dem oder der Ex. Außerdem sollen gewalttätige Ex-Partner kein oder ein eingeschränktes Umgangsrecht mit dem Kind bekommen. Und Kinder ab 14 Jahren sollen bei bestimmten Vereinbarungen gefragt werden müssen. In der Debatte um Sozialreformen verlangt DGB-Chefin Fahimi mehr Respekt für Beschäftigte. In einer Grundsatzrede auf dem Bundeskongress des Deutschen Gewerkschaftsbundes wandte sie sich unter anderem gegen eine Aufweichung des 8-Stunden-Tags.
3: Auch diese Debatte ist nichts anderes als Ausdruck der Respektlosigkeit. Es ist ein Kniefall gegenüber den Arbeitgebern. Es ist ein Rückfall in die Arbeitszeiten von vor 1918, liebe Kolleginnen und Kollegen. Und so weit lassen wir uns nicht zurückwerfen. Finger weg von der Acht.
2: Fahimi wurde auf dem DGB-Kongress mit deutlicher Mehrheit für weitere 4 Jahre im Amt bestätigt. Seit Beginn der verschärften Grenzkontrollen sind an die 35.000 Menschen an den deutschen Grenzen zurückgewiesen worden. Das geht aus Zahlen des Bundesinnenministeriums hervor. Außerdem wurden über 1.400 Schleuser und fast 9.000 Personen mit Haftbefehl festgenommen. Seit Mai letzten Jahres werden auch Asylbewerber zurückgewiesen. Davor waren es nur Menschen ohne Asylgesuch sowie Menschen mit Wiedereinreisesperre. Griechenland geht gegen Massentourismus vor. Laut den Plänen der zuständigen Ministerin sollen auf stark frequentierten Inseln wie Rhodos, Kos, Santorini und Mykonos in Zukunft nur noch Hotels mit maximal 100 Betten gebaut werden. Außerdem dürfen neue Gebäude nur noch mit einem Abstand von 25 Metern zum Meer gebaut werden. Das soll die Küsten besser schützen. Bayerns Medienminister Herrmann hat den Verlagen Unterstützung gegen die Übermacht von Internetriesen wie Google und Amazon zugesagt. Die Staatsregierung wolle die Marktmacht solcher Plattformen regulieren und mehr Sichtbarkeit für redaktionelle Medien im Netz schaffen. Der Verband Bayerischer Zeitungsverleger fordert zum Beispiel, dass große Plattformen ihre Inhalte nicht mehr ungefragt nutzen und damit eigene Produkte aufbauen dürfen.
1: Das Wetter.
2: Richtig nass geht's durch die Nacht. In der Alpennähe kommt sogar Schnee runter. Die Temperaturen sinken auf 6 bis 0 Grad. Morgen ein bunter Mix aus Regen, Schnee, Wolken und auch ein bisschen Sonne. Besonders warm wird's nicht. 6 bis 13 Grad die Topwerte. Der Mittwoch wird dann im Süden oft sonnig. Aber ab Donnerstag sind dann überall wieder Schauer angesagt.
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1: Ich bin Katrin Steinberger. Die Evakuierung der Honduras ist abgeschlossen. Eine letzte Gruppe mit 28 Menschen hat nach dem Hunter-Virus-Ausbruch das Kreuzfahrtschiff verlassen. Das nimmt jetzt Kurs auf die Niederlande. Thomas Pleskin. Davor hat sich der Kapitän in einer Videobotschaft nochmal gemeldet.
2: Der aus Polen stammende Kapitän sprach von extrem anstrengenden Wochen an Bord der Honduras. Gleichzeitig habe er aber erlebt, wie groß Fürsorge, Zusammenhalt und gegenseitiges Vertrauen selbst unter schwierigen Bedingungen sein können. Er wünschte allen Passagieren und Crewmitgliedern eine sichere Heimreise.
1: Rheinmetall und die Telekom wollen zusammen ein Schutzschild gegen Drohnen und Sabotage entwickeln. So sollen Städte und wichtige Einrichtungen besser geschützt werden. Beide Firmen bündeln ihre Erfahrung und setzen auf moderne Technik. Immer mehr Drohnen werden über Mobilfunk gesteuert, was die Erkennung schwieriger macht. Die Telekom will dafür ihr Mobilfunknetz als Riesenradar einsetzen. In Augsburg sind heute 5 Jugendliche als Pädophilenjäger zu Bewährungsstrafen und 80 Stunden gemeinnütziger Arbeit verurteilt worden. Sie hatten einen Mann über eine Chatgruppe in den Wald gelockt, mit einer falschen Pistole bedroht und geschlagen. Dabei haben sie ihm Handy und Schlüssel geklaut und sind später bei ihm eingebrochen. 3 von ihnen haben dem Opfer fast 1.000 Euro Schmerzensgeld gezahlt. Immer mehr Menschen in Deutschland leben auf zu engem Raum. Mittlerweile ist es etwa jeder 9. Das Statistische Bundesamt meldet, fast 17% der Bevölkerung wohnen in überbelegten Wohnungen, also in Wohnungen mit zu wenig Zimmern für die Anzahl der Bewohner. Vor 5 Jahren waren das noch etwas über 10%. Besonders betroffen sind Erwachsene mit ausländischer Staatsangehörigkeit. Baden-Württemberg hat jetzt offiziell eine neue Landesregierung. Grüne und CDU haben in Stuttgart den Koalitionsvertrag für die nächsten 5 Jahre unterzeichnet. Der sieht unter anderem ein kostenloses und verpflichtendes letztes Kindergartenjahr vor. Neuer Ministerpräsident soll der Grüne Cem Özdemir werden. Sein Stellvertreter der Christdemokrat Manuel Hagel. Grüne und CDU regieren seit 2016 zusammen im Südwesten.
0: Das Wetter.
1: Richtig nass geht's durch die Nacht. In Alpennähe kommt sogar Schnee runter. Die Temperaturen sinken auf 6 bis 0 Grad. Morgen ein bunter Mix aus Regen, Schnee, Wolken und auch ein bisschen Sonne. Besonders warm wird's nicht. 6 bis 13 Grad die Topwerte. Der Mittwoch wird dann im Süden oft sonnig. Aber ab Donnerstag sind dann überall wieder Schauer angesagt.
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1: Ich bin Katrin Steinberger. Bundesjustizministerin Hubig will das Kinderschaftsrecht ändern, damit es bei getrennten Eltern weniger Streit gibt. Ein Vorschlag ist, wer gerade das Kind betreut, soll bei Alltagsentscheidungen allein bestimmen dürfen, ohne den Ex-Partner fragen zu müssen. Außerdem soll es kein Umgangsrecht mehr geben, wenn ein Elternteil gewalttätig gegenüber dem anderen war. Deutschland ist aktuell als Urlaubsziel richtig beliebt. Hotels und Pensionen haben im März einen starken Anstieg bei den Übernachtungen erlebt. Insgesamt waren es rund 34 Millionen. Das sind über 3% mehr als im März 2025. Diana Kramer, woran liegt denn das?
2: Urlaub machen, ohne ins Ausland zu reisen, boomt weiter, zeigen die Zahlen. Mehr als 28 Millionen Übernachtungen waren im März inländische Gäste. Gefragt waren vor allem die deutschen Skigebiete und die Küsten. Bei Gästen aus dem Ausland sank die Zahl der Übernachtungen dagegen leicht, was aber auch an den Wintermonaten liegen könnte. Traditionell reisen vor allem im Frühjahr und Sommer viele von auswärts nach Deutschland.
1: Bundesfinanzminister Klingbeil will den Kampf gegen Geldwäsche verbessern, aber keine neue Behörde dafür schaffen. Pläne für ein eigenes Bundesamt sind damit endgültig vom Tisch. Stattdessen soll die zentrale Stelle für Geldwäschebekämpfung beim Zoll bleiben. Sie soll aber unabhängiger werden und mehr Befugnisse bekommen. Spezialisierte Zolleinheiten sollen bundesweit große Geldwäschefälle verfolgen, so das Redaktionsnetzwerk Deutschland. In Bayern gibt es immer mehr, die in der Pflege arbeiten. Letztes Jahr waren es rund 257.000 und damit 1,7% mehr als im Jahr davor. Während es in anderen Jobs wegen der schlechten Wirtschaft kaum neue Stellen gibt, bleibt die Pflege ein sicherer Arbeitsplatz. Fast ein Drittel der Pflegekräfte kommt aus dem Ausland. Ohne sie würde die Pflege hier gar nicht funktionieren, so die Arbeitsagentur. Die amerikanische Profi-Football-Liga NFL kommt auch dieses Jahr wieder nach München und jetzt steht auch fest, wann. Am 15. November spielt das Team der Detroit Lions in der Arena in Fröttmaning. Beginn der Partie soll um 3:30 Uhr nachmittags sein. Gegen wen es für die Lions im Germany Game geht, wird morgen bekannt gegeben.
0: Das Wetter.
1: Immer wieder ziehen kräftige Schauer durch in der Nacht. In Alpennähe kommt sogar Schnee runter. Die Temperaturen liegen bei 6 bis 0 Grad. Tagsüber dann ein bunter Mix. Regen, Schnee, Wolken, bisschen Sonne ist alles mit dabei. Es bleibt auch ziemlich frisch, 6 bis 13 Grad in der Spitze. Morgen am Mittwoch wird es im Süden wieder öfter sonnig, aber ab Donnerstag dann wieder überall Schauer.
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1: Ich bin Katrin Steinberger. Der Koalitionsausschuss befasst sich heute mit der Steuerreform und die klappt nur, wenn zum Beispiel Spitzenverdiener mehr belastet werden, sagt SPD-Chef und Finanzminister Klingbeil. Nur so könnten Menschen mit mittlerem Verdienst entlastet werden. Unionsfraktionschef Spahn schlägt im Podcast Table Briefings vor, einfach pauschal Subventionen und Steuervergünstigungen zu kürzen, und zwar um 5%. Das Bundesfinanzministerium warnt vor neuen KI-Programmen, die als Cyberwaffe genutzt werden könnten. Die Software Claude Mathers von Anthropic findet automatisch Schwachstellen in Computern und liefert gleich die passenden Werkzeuge für Angriffe mit. Bisher dürfen nur bestimmte Organisationen dieses Tool nutzen. Das Ministerium fordert jetzt Banken und andere Finanzfirmen auf, ihre Sicherheit zu verbessern. Ein 17-Jähriger soll in Hamburg einen Terroranschlag geplant haben. Die Polizei hat ihn deshalb festgenommen. Nach Angaben der Generalstaatsanwaltschaft soll sich der Syrer von der Terrorgruppe Islamischer Staat inspiriert haben lassen. Mögliche Ziele waren ein Einkaufszentrum, eine Bar oder eine Polizeiwache. Der Jugendliche ist demnach schon am Donnerstag verhaftet worden. Griechenland zieht die Reißleine. Das Urlaubsland will den Massentourismus auf vielen Inseln und in beliebten Ferienorten stärker begrenzen und gleichzeitig Natur und Landschaft besser schützen. Takistafos über die neuen Regeln.
2: Überfüllte Bars, Cafés und Tavernen. Und es ist laut, sehr laut, rund um die Uhr. Besonders betroffen sind Inseln wie Santorini und Mykonos. Dort sollen neue Hotels stark begrenzt werden auf maximal 100 Betten. Und ganz wichtig, in einem 25 Meter Streifen entlang der Küsten ist Neubau künftig verboten.
1: Die Deutsche Bahn will sich in Zukunft mehr aufs Bahnfahren konzentrieren und weniger auf andere Geschäfte wie Fahrrad- oder Mietwagenverleih. Angebote für die sogenannte erste und letzte Meile soll es nur noch geben, wenn sie auch wirklich Geld bringen, sagt Bahnchefin Palla dem Stern jetzt. Bahnbauprojekte im Ausland, wie zum Beispiel in Indien oder Uruguay, sollen mittelfristig komplett wegfallen.
0: Das Wetter.
1: Immer wieder ziehen kräftige Schauer durch in der Nacht. In der Alpennähe kommt sogar Schnee runter. Die Temperaturen liegen bei 6 bis 0 Grad. Tagsüber dann ein bunter Mix. Regen, Schnee, Wolken, bisschen Sonne ist alles mit dabei. Es bleibt auch ziemlich frisch, 6 bis 13 Grad in der Spitze. Morgen am Mittwoch wird es im Süden wieder öfter sonnig, aber ab Donnerstag dann wieder überall Schauer.
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